0: Liebe und Frieden gehen raus.
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1: Die verbale Guillotine. Wie Sprache Gegner köpft und Demokratie zerfrisst. Ein Kommentar von Janine Beicht. In Deutschland, das sich selbst als Hort der Toleranz, Vielfalt und Vernunft feiert, blüht eine perfide Kunst. Die rhetorische Herabwürdigung. Politiker, Medien und selbsternannte Wächter der Moral greifen nicht zu Argumenten, sondern zu verbalen Keulen, um Gegner zu vernichten. Ein Kothaufen-Emoji für die AfD in einem Diagramm. Begriffe wie Rechtsextremisten, Aluhüte oder Querdenker mit Brett vorm Kopf. Diese Sprachschläge sind kein Zufall, sondern eine gezielte Methode, um Diskurs zu ersticken und Macht zu zementieren. Was als moralische Warnung getarnt ist, entpuppt sich als Angriff auf die Grundpfeiler der wahren Demokratie. Willkommen in einer Ära, in der Worte nicht Brücken bauen, sondern tiefe Gräben reißen. Symbolik als Waffe der Ausgrenzung. Ein Kothaufen-Emoji ist kein harmloser Scherz. Als die amtierende Koalitionspartei SPD die AfD in einem Diagramm so darstellte, war die Botschaft unmissverständlich. Hier gibt es nichts zu debattieren, nur etwas zu verachten. Eine solche Symbolik ist ein Schlag in die Magengrube der Vernunft. Sie wirkt schneller als jedes Argument, weil sie Emotionen wie Ekel und Abscheu weckt. Selbst nach der Löschung eines solchen Bildes bleibt der Nachhall. Der Gegner ist minderwertig, unwürdig, ein Aussätziger. Ähnlich funktionieren Begriffe wie Blinddarm der Gesellschaft für Corona-Kritiker oder Nazis keulen als Aufruf zur verbalen Gewalt. Zitat: Wäre die Spaltung der Gesellschaft wirklich etwas so Schlimmes? Sie würde ja nicht in der Mitte auseinanderbrechen, sondern ziemlich weit rechts unten. Und so ein Blinddarm ist ja nicht im strengeren Sinne essentiell für das Überleben des Gesamtkomplexes. Zitat Ende. Sarah Busetti. Diese Bilder und Worte, von Personen der Öffentlichkeit ausgesprochen, reduzieren den Gegner auf etwas, das keinen Respekt verdient und machen ihn erst zum Feindbild und damit zum Freiwild. Wenn politische Personen zum Beispiel einem AfD-Vertreter den Handschlag verweigern, ist das kein Akt der Courage, sondern ein Zeichen für die Normalisierung der Entmenschlichung. Der Gegner wird nicht nur rhetorisch, sondern auch gesellschaftlich ausgegrenzt. Entmenschlichung – ein historisches Gift in moderner Verpackung. Diese Methode ist uralt. Im Nationalsozialismus wurden Gegner als Ungeziefer oder Volksschädlinge diffamiert, um ihre Vernichtung zu legitimieren. Das Duden-Wörterbuch, das heute auf genderneutrale Anrede verweist, enthielt in den 1930er Jahren Begriffe wie Rassenschande und Vierteljude. Ein eindrücklicher Beleg dafür, wie Sprache Machtstrukturen stützt und Wahrnehmung beeinflusst, wie auch Journalist Jan Moonhaupt klar herausstellt. Zitat: Wenn Sie einen Menschen eine Wanze nennen, bedeutet das, dass Sie die Absicht haben, ihn wie eine Wanze zu behandeln. Zitat Ende. Auch in der DDR wurden politische Gegner und Abweichler regelmäßig durch Sprache entmenschlicht. Kritiker der SED wurden oft als Konterrevolutionäre, Staatsfeinde oder bürgerliche Hetzer diffamiert, um ihre Ausgrenzung und strafrechtliche Verfolgung zu rechtfertigen. Oppositionelle, die Ausreise- oder reformorientierte Veränderung forderten, erschienen in offiziellen Publikationen als Klassenfeinde oder soziale Parasiten. Selbst Begriffe wie Republikflüchtling wurden negativ konnotiert, um Menschen, die aus dem Land fliehen wollten, zu delegitimieren. Heute sind die Begriffe subtiler, aber die Mechanik bleibt gleich. Corona-Kritiker werden systematisch als Aluhüte, Corona-Leugner oder Verschwörungstheoretiker diffamiert, AfD-Mitglieder als Faschos und Rechtsextremisten abgestempelt und je nach politischem oder medialem Kontext erhalten andere Gegner ähnliche abwertende Zuschreibungen. Solche Bezeichnungen erscheinen auf den ersten Blick wie Einordnung, sie sind es aber nicht. Sie transportieren implizit negative Eigenschaften und reduzieren den Diskussionspartner auf ein vorgegebenes Stereotyp. Viktor Klemperer brachte es 1947 treffend auf den Punkt. Zitat: Worte können sein wie winzige Arsendosen. Sie werden unbemerkt verschluckt, sie scheinen keine Wirkung zu tun und nach einiger Zeit ist die Giftwirkung doch da. Zitat Ende. Sprachwissenschaftlich handelt es sich hierbei um Bezeichnungshandlungen, die den Gegner aus dem Diskurs entfernen, indem sie ihn entmenschlichen oder als illegitim darstellen. Durch diese Mechanismen wird der Adressat nicht nur als Gesprächspartner wahrgenommen, sondern als Ziel, das kritisiert, delegitimiert oder ausgeschlossen werden kann. Auf diese Weise verschiebt sich die Debatte von inhaltlicher Auseinandersetzung zu moralischer oder symbolischer Abwertung. Der eigentliche Diskurs wird systematisch untergraben. Empörung als Totschlagargument. Nichts ist bequemer, als sich in künstlicher Empörung zu suhlen. Unverschämtheit rufen die selbsternannten Tugendwächter, vor allem auf der linken Seite des politischen Spektrums. Während sie mit Begriffen wie Nazis oder gegen Hass und Hetze um sich werfen, wie Herbert George Wells es treffend formulierte. Zitat: Moralische Entrüstung ist Eifersucht mit einem Heiligenschein. Zitat Ende. Diese gespielte Wut ist kein Ausdruck von Moral, sondern ein Manipulationsmittel, um Argumente zu umgehen. Die Korrektivaktion, die ein Geheimtreffen mit angeblichen Deportationsplänen skandalisierte, ist ein Paradebeispiel. Obwohl die Geschichte widerlegt wurde, bleibt das Bild in den Köpfen, weil Emotionen wie Hass und Angst stärker wirken als Fakten. Auch Demonstrationen gegen rechts, finanziert aus Steuertöpfen und orchestriert über NGOs, folgen demselben Prinzip. Sie inszenieren Empörung und bedrohte Öffentlichkeit, während der Dialog in den Hintergrund tritt. Solche Maßnahmen dienen weniger der Aufklärung als der gezielten Stimmungsmache, um Gegner zu delegitimieren und die Wahrnehmung zu steuern. Anstatt Lösungen zu liefern oder sich ernsthaft mit Gegenpositionen auseinanderzusetzen, manipulieren sie die öffentliche Meinung, während jene, die vorgeben, das Böse zu bekämpfen, genau die Methoden einsetzen, die sie angeblich verurteilen, um ihre eigene Agenda durchzusetzen. Die Werkzeugkiste der Herabsetzung. Die Sprachwissenschaft hat die Mechanismen der Herabwürdigung minutiös zerlegt. Metaphern wie Ratten für AfD-Wähler, wie sie Bundespräsident Frank-Walter Steinmeier in einer Rede 2020 verwendete, oder Begriffe wie asoziale Vollidioten für Corona-Kritiker, wie sie Christoph Walz nannte, ziehen ihre Kraft aus Assoziationen mit Ungeziefer, Verachtung oder gesellschaftlichem Abschaum. Zitat: Positionierungen können mittels Vergleich und Metaphern vorgenommen werden. Während Vergleiche den Gegenstand explizit verbinden, geschieht dies bei Metaphern implizit. Metaphern und Vergleiche übertragen Wertungen auf den referenzierten Gegenstand. Typisch sind Metaphern aus den Bereichen Tier, Krankheit, Katastrophe und Kriminalität. Zitat Ende. Joachim Charlotte, Sprachliche Gewalt und soziale Ordnung. Wortbildungen verstärken diesen Effekt. Diminutive wie Schwurbler oder Impfskeptiker oder Präfixe wie un in Ungeimpfte, wie sie in der Pandemie oft impliziert wurden, tragen negative Wertungen direkt in die Sprache. Schimpfwörter wie Covidioten, wie sie SPD-Chefin Saskia Esken für Maßnahmenkritiker verwendete, oder Feiglinge und Angsthasen, wie Dolly Parton Impfkritiker nannte, sind noch direkter. Sie kategorisieren und entwerten zugleich, indem sie Dummheit oder Feigheit zuschreiben. Eigenschaften, die gesellschaftlich verpönt sind. Der kollektive Singular, etwa der Querdenker, in Medienberichten über Corona-Proteste insinuiert einen negativen Idealtypus und schreibt ganzen Gruppen Eigenschaften wie Irrationalität oder Gefährdung zu. Ähnlich werden AfD-Wähler sprachlich pauschalisiert. Formulierungen wie der AfD-Wähler steht für Intoleranz und Rückwärtsgewandtheit, reduzieren die gesamte Gruppe auf ein negativ konnotiertes Idealbild. Aufzählungen wie Querdenker, Corona-Leugner, Rechte,

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1: Einsperren, aussperren, wegsperren. Jenseits des Rechtsstaates. Sanktionen gegen Oppositionelle. Ein Kommentar von Paul Clément. Wer hätte das vor 3 Jahrzehnten geglaubt? Dass im Westen elementare Menschenrechte wieder zur Verhandlung stünden. Dass eine neue Aristokratie entstehen würde oder eine kafkaeske Maschinerie aus Politikern, Mainstream-Medien, Banken, NGOs, Juristen und Schlägertrupps. Eine gigantische Verzahnung, die Oppositionelle sozial, psychisch und sogar physisch zerstört. Und wie schnell die Masse auf Freiheitsrechte verzichtet. Das wurde im Lockdown 2020 erfolgreich getestet. Warum diese Entrechtung nicht fortsetzen? Narrative gibt es schließlich genug. So feierten bewährte Einschüchterungsmethoden ihr fröhliches Comeback. Vor allem die gute alte Hausdurchsuchung stürmte die Hitparade der Repression. Jüngstes Opfer, der Ex-Geheimdienstler Jacques Baud. Der hatte eine Aussage von Zelenskys Chefberater paraphrasiert. Ein Krieg mit Russland sei der Preis für den NATO-Beitritt der Ukraine. Mit anderen Worten, die Ukraine habe den russischen Angriff provoziert, um ihre Aufnahme in die NATO zu erpressen. Wegen solcher Behauptungen plus Gastauftritten in pro-russischen Fernseh- und Radioprogrammen verdonnerte ihn der Rat der Europäischen Union zu Sanktionen, die selbst starke Persönlichkeiten zerbrechen können. Bouds Bankkonto wurde gesperrt, sein Geld eingefroren. Nur zum Einkauf von Nahrungsmitteln erhält er eine, Zitat, humanitäre Ausnahmeregelung, Zitat Ende. Selbst die Rückkehr in sein Heimatland bleibt ihm verwehrt. Belgien als riesiges Gefängnis, eingesperrt ohne Gerichtsverfahren. Das erinnert an die Lettre de Cachet im französischen Absolutismus. Der König befahl die Inhaftierung von Bürgern ohne Einbeziehung der Justiz. Während Deutschland die Majestätsbeleidigung wieder einführte, hat die EU den Lettre de Cachet reanimiert. Willkommen im Zeitalter der Neo-Aristokratie. Vor einigen Tagen fragte ein Journalist während der Bundespressekonferenz, wie steht die Bundesregierung zu den Sanktionen gegen Baud? Die Antwort ließ frösteln. Ja, die Regierung steht hinter den Sanktionen. Schlimmer noch, der Sprecher des Auswärtigen Amtes schob eine Warnung nach. O-Ton, Zitat, alle, die auf diesem Feld unterwegs sind, müssen damit rechnen, dass es auch ihnen passieren kann. Zitat Ende. Selbst manchem Mainstream-Schreiber war Bouds Schicksal unheimlich. Zwar will der Ex-Geheimdienstler gegen die Sanktionen klagen, aber wo erhält man mit eingefrorenem Konto kompetenten Rechtsbeistand? Und was sagt sein Heimatland, die Schweiz? Nichts. Eisiges Schweigen in Bern. Für richtigen Furor im publizistischen Hühnerstall sorgte dagegen US-Präsident Donald Trump. Sein neuester Streich: das Einreiseverbot gegen Geschäftsführerinnen der NGO Hate Aid. Begründung: die Berliner Organisation habe die Zensur von amerikanischen Online-Plattformen zu verantworten. Folglich dient das Einreiseverbot dem Schutz der Meinungsfreiheit. Laut Selbstdarstellung agiert Hate Aid gegen Diskriminierung und Hassausbrüche im Internet, aber auch gegen angebliche sogenannte Desinformation. Und da mahnt die NGO dem User nicht nur Vorsicht an, sondern ermutigt zur sogenannten Meldung, zum fröhlichen Petzen. Die Reaktionen auf das Einreiseverbot für Hate Aid ließen nicht lange auf sich warten. So jammerte die Taz, Zitat, das ist ein Angriff auf die EU und die Rechtsstaatlichkeit, Zitat Ende. Empfehlung des Autors, Zitat, Europa darf nicht klein beigeben, Zitat Ende. Besonders amüsant die Unterstützung durch die EU-Abgeordnete Marie-Agnes Strack-Zimmermann. Die rät den verbannten Geschäftsführerinnen, Zitat, Kopfschütteln und weitermachen, Zitat Ende. Schließlich schütze Hate Aid, Zitat, unsere Demokratie, besonders im Netz, basierend auf europäischem Recht, Zitat Ende. Die Angriffe von außen zeigten, Zitat, wie selbstbewusst und entschlossen wir mehr denn je in Europa sein müssen, Zitat Ende. Die innenpolitische Sprecherin der Linken, Clara Bünger, stilisierte Hate Aid zu einer Armee von Freiheitshelden. Deshalb müsse die Bundesregierung jetzt klarstellen, Zitat, Europas Grundrechte und Gesetze sind nicht verhandelbar, schon gar nicht unter dem Druck eines autoritären Machthabers, Zitat Ende. Auch das grüne Urgestein Jürgen Trittin träumt vom großen Gegenschlag. Zitat, die richtige Antwort auf diese Provokation wäre ein Einreiseverbot für Elon Musk in der EU, Zitat Ende. Witzig, dass Trittin seine Forderung ausgerechnet auf X publizierte, einer Plattform, die bekanntlich Elon Musk gehört. Den Multimilliardär dürfte dieses Einreiseverbot allerdings kaum jucken. Was sollte er in der EU? Seine Tesla-Produktionsstätte in Brandenburg besuchen? Aber auch Kritik und Schadenfreude fehlten nicht. Weltkolumnist Don Alfonso stellte klar, Zitat, je weniger linker Kontrollwahn, desto besser, Zitat Ende. Es sei, Zitat, eine schlechte Zeit für Zensoren, Zitat Ende. Übrigens, die Hate Aid Ladies teilen ihr trauriges Schicksal mit dem ehemaligen EU-Kommissar Thierry Breton. Auch der wurde aus dem Land der unbegrenzten Möglichkeiten verbannt. Allerdings ist Breton ein echter Hardliner. Sogar ein Verbot der Plattform X zählte zu seinen Projekten. Für maximalen Schaden sorgte Breton mit seiner Beteiligung am sogenannten Digital Services Act. Der fordert eine Paralleljustiz in sozialen Netzwerken, realisiert durch automatische Löschungen. Begründungen gegenüber dem User überflüssig. Kritiker wie die Max-Planck-Gesellschaft befürchten eine gigantische Überwachungsmaschinerie jenseits demokratischer Kontrollen. Am 19. Oktober 2022 wurde der Digital Services Act, DSA, von den Mitgliedstaaten der EU beschlossen. Daher wird das US-Einreiseverbot gegen Breton von manchen Politikern als Schlag gegen die gesamte EU gewertet. Frankreichs Präsident Macron sprach von, Zitat, Einschüchterung und einem Angriff auf die digitale Souveränität Europas, Zitat Ende. Was für ein Szenario. Eine Konfrontation zwischen USA und EU, bei der beide beanspruchen, wir stehen für Freiheit, die andere Seite für Unterdrückung. Daraus folgen beidseitig Einreiseverbote und Rausschmisse. Nun lassen sich Einreiseverbote im Zeitalter von Zoom und Skype halbwegs kompensieren. Unlängst schwerer wiegt der Fall von Jacques Baud. Noch vor wenigen Jahren benötigte man Vorwände, um Widerständler wie Michael Ballweg einzuknasten. Man erfand irgendwelche Veruntreuungen oder ähnliches. Aber im Falle von Jacques Baud wird schamlos zugegeben. Ja, wir fesseln ihn aus politischen Gründen. Und das kann jedem passieren.
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1: Warum sind die Menschen in diesem Land unzufrieden? Deutschland befindet sich in einer Abwärtsspirale, doch die Politik verschenkt das Geld der Steuerzahler in die Welt, statt die Missstände im eigenen Land anzupacken. Ein Kommentar von Professor Dr. Martin Schwab. Liebe Community, jene, die meine Beiträge in meinen Kanälen lesen, haben sich längst daran gewöhnt, dass Tag für Tag schauerliche Botschaften über das Weltgeschehen, aber gerade auch über das Geschehen in Deutschland über uns hereinprasseln. Im vergangenen Sommer führte ich ein sehr interessantes Gespräch mit jemandem, der die Politik zwar durchaus grundsätzlich kritisch hinterfragt, aber meint, gerade im internationalen Vergleich hätten wir es in Deutschland doch noch relativ gut und deshalb nicht verstehen kann, dass die Menschen in diesem Land alles schlecht reden. Ich habe dazu erst einmal nichts gesagt, denn die Frage, warum die Menschen hierzulande unzufrieden sind, hat mich zum Nachdenken angeregt. An dem Text, den ich heute präsentiere, habe ich mehrere Monate lang gearbeitet. Eines ist nämlich unbestreitbar. In Deutschland geht es tatsächlich immer noch vielen Menschen überaus gut. Aber zum einen haben bereits angesichts des gegenwärtigen Zustands immer mehr Menschen Grund zur Klage, zum anderen bereitet vor allem die aktuelle Entwicklung Anlass zu tiefer Sorge. Es ist also Zeit für eine Bestandsaufnahme ohne Anspruch auf Vollständigkeit. Wir verzeichnen einen rasanten Anstieg der Unternehmensinsolvenzen, der mit einem entsprechenden Abbau von Arbeitsplätzen einhergeht. Ein Beispiel für den Verfall bildet die Krise der Autozulieferer. Hohe Energiekosten und ausufernde Bürokratie und vor allem der fehlende politische Wille, Abhilfe zu schaffen, sorgen zunehmend für Frustration bei mittelständischen Unternehmen. Der Bundesverband der deutschen Industrie berichtet, in den in ihm vereinigten Unternehmen herrsche maßlose Enttäuschung und eine regelrecht aggressive Stimmung gegen die Politik. Die ökonomische Krise bekommt die Bevölkerung auch im Privaten zu spüren. 4,2 Millionen Menschen können ihre Rechnungen für Strom und Gas nicht mehr pünktlich bezahlen. Bundestag und Bundesregierung könnten für erhebliche Entlastung sorgen, wenn sie die CO2-Bepreisung abschaffen würden. Man mag füglich darüber streiten, wie wir die Energieversorgung der Zukunft organisieren. Was aber eindeutig nicht geht, ist die Beseitigung oder Verteuerung von bisher zuverlässigen Energieträgern, ohne eine kostengünstige und ebenso zuverlässige Alternative zur Verfügung zu stellen. Davon sind wir weit entfernt, solange Sonnen- und Windenergie mit dem Odium einer Dunkelflaute assoziiert werden. Schon im Oktober musste Deutschland wegen einer ebensolchen Dunkelflaute wieder Strom importieren. Die Füllstände der Gasspeicher blieben bereits im November 2025 spürbar hinter den EU-Vorgaben zurück und veranlassten den einschlägigen Branchenverband dazu, vor Versorgungsengpässen zu warnen. Die deutsche Straßeninfrastruktur befindet sich im akuten Sanierungsstau. 25.000 Kilometer Fernstraßen sind schadhaft. Der im Sommer 2025 vorgestellte Entwurf des Bundeshaushalts bot wenig Hoffnung, dass für die Sanierung genügend Mittel bereitgestellt werden. Die Deutsche Bahn muss schon zu primitiven statistischen Tricks greifen, um ihre stark angeschlagene Pünktlichkeitsquote hochzurechnen. Ausgefallene Züge werden einfach nicht mitgerechnet. Gleichzeitig finanzieren wir die sattsam bekannten Radwege in Peru, zudem Klimaschutzprojekte in China, die es nicht gibt, sowie unsinnige NGO-Projekte auf fremdem Boden, die News im Einzelnen auflistet. Das EU-Steuergeld, von dem dort die Rede ist, ist zu einem beträchtlichen Teil unseres. Die Wunden sind noch nicht verheilt. Die Wunden der Ausgrenzung und Diffamierung von Andersdenkenden in der Corona-Zeit sind bei weitem nicht verheilt. Vor allem deshalb, weil Politiker und Medien, die uns damals bar jeder wissenschaftlichen Evidenz in Angst und Schrecken versetzten, Raubbau an unseren Grundrechten betrieben, Politiker bzw. Beifall spendeten, Medien und uns in eine hochtoxische Impfspritze zu drängen versuchten, sich bis heute jeglicher seriösen Aufarbeitung verweigern. Letzteres kann man schon an den Namen der Experten ablesen, welche die Parteien der Corona-Verbote in die Enquete-Kommission des Deutschen Bundestages schicken. Bis heute läuft jeder, der auszusprechen wagt, dass die etablierten Parteien und ihre Politiker versagen, Unrecht tun oder lügen, Gefahr als rechtsextrem diffamiert oder gar wegen sogenannter Delegitimierung des Staates vom Verfassungsschutz beobachtet zu werden. Die Bundesregierung und die Landesregierungen finanzieren mit Steuergeld zahlreiche Organisationen für den Kampf gegen rechts, auch solche, deren Vertreter mit kruden Mordfantasien in Erscheinung treten. Im Oktober 2025 wurde gemeldet, dass nur noch 46% der Deutschen glauben, ihre Meinung frei äußern zu können. Und tatsächlich wird in Deutschland die Meinungsfreiheit aktuell durch mehrere Entwicklungen bedroht. Zum einen durch die Beobachtung von Regierungskritikern durch den Verfassungsschutz unter dem Vorwand, die Delegitimierung des Staates bekämpfen zu wollen. Zum anderen durch eine Justiz, die Regierungskritiker unerbittlich wegen größtenteils wild konstruierten Meinungsdelikten verfolgt, Unterstützern der Regierungspolitik aber die schlimmsten verbalen Entgleisungen durchgehen lässt und außerdem durch Meldestellen, die ein vergiftetes Klima der Denunziation schaffen und damit Menschen so einschüchtern, dass sie sich scheuen, sich überhaupt zu politischen Themen zu positionieren. Sowie durch Organisationen wie Omas gegen Rechts oder die Amadeo-Antonio-Stiftung, die unter dem Deckmantel zivilgesellschaftlichen Engagements öffentlichen Druck nicht nur auf Regierungskritiker, sondern auch auf deren Geschäftspartner aufbauen, indem sie zum Beispiel dazu auffordern, die Konten von Regierungskritikern zu kündigen, zum Beispiel das Konto der AfD Berlin, oder Waren von Unternehmen, die mit Regierungskritikern Kontakte pflegen, mit Aufklebern kennzeichnen, die auf diese Kontakte hinweisen. Zum Beispiel das Bekleben von Müllermilchprodukten wegen der AfD-Kontakte des Unternehmenschefs. Die Situation an den Schulen. Das Geld, das in die Empörungs-, Denunziations- und Zensurindustrie gesteckt wird, wäre andernorts ganz gewiss sinnvoller investiert, zum Beispiel in den Schulen, wo wir einen Sanierungsstau von 68 Milliarden Euro verzeichnen und wo Lehrkräfte schon zum Putzen und Renovieren antreten müssen. Allein in Schleswig-Holstein fehlen 1,8 Milliarden Euro für die Sanierung der Schulen. In NRW stürzte über Nacht, zum Glück nicht tagsüber während des Unterrichts, die Decke einer Schule ein. In Baden-Württemberg sollen mittlerweile sogar die Schüler selbst zum Putzen herangezogen werden. Dies wird sogar als Wertediskussion verkauft, indem es um die Bereitschaft gehe, etwas in die Gemeinschaft zu investieren. Als hätten die Kinder nicht schon in der Corona-Zeit mehr als genügend, und zwar völlig unnötige, Opfer gebracht. Lehrkräfte treffen bereits in der Grundschule auf Kinder, die in Wirklichkeit nicht schulreif sind. Wenn Lehrkräfte den Mut haben, die Probleme offen anzusprechen, werden sie entweder unter Druck gesetzt, gefälligst den Mund zu halten, oder sie werfen irgendwann das Handtuch. Eine nicht abreißende Serie von Medienberichten thematisiert die immer schlimmer um sich greifende Gewalt an Schulen, sei es in Ludwigshafen, in Duisburg, in Ulm, in NRW generell oder in Baden-Württemberg oder gar bundesweit. Ein Problem an den Schulen sind die fehlenden Deutschkenntnisse von Kindern. Und da sind wir beim nächsten Problem: bei der mangelnden Integration von Migranten. Migrationspolitik ist ein Reizthema, das von den Extrempositionen Hurra, Bund, Vielfalt auf der einen und der Forderung nach Remigration auf der anderen Seite dominiert ist und in dem es schwer ist, mit differenzierten Positionen auf eine Versachlichung der Diskussion hinzuwirken. Es wäre schon hilfreich, wenn man nüchtern den Fakten ins Auge sähe und ebenso nüchtern nach den Ursachen forschen würde. Und die Fakten sind nun einmal: Zuwanderer aus bestimmten Ländern sind in der Statistik für Gewaltkriminalität besonders häufig vertreten. Sexuelle Gewalt durch Migranten gegen deutsche Staatsbürger kommt um ein Vielfaches öfter vor als das Umgekehrte. Herbert Reul, Innenminister von NRW, räumt das Problem immerhin offen ein: Eingewanderte Kriminalität hat unser Land verändert. Ausgerechnet Julia Ruß, über die viel gesprochen und geschrieben wurde, ließ sich die Aufgabe angelegen sein, nach den Ursachen durch Gruppenvergewaltigungen durch Ausländer zu forschen. Herausgekommen ist ein sehr fundierter Artikel, der unterschiedliche Perspektiven einbezieht. Der weitere Werdegang von Julia Ruß im ÖRR ist sattsam bekannt. Politik nur auf Krieg gepolt. Aber die Missstände an den Schulen scheinen aus der Sicht der politisch Verantwortlichen keinerlei Handlungsbedarf auszulösen, der auf irgendeine Verbesserung hindeuten würde. Stattdessen will man ausgerechnet die Jugendlichen, die man jahrelang mit völlig evidenzlosen Corona-Maßnahmen an den Schulen quälte, jetzt auch noch in Kriegen verheizen. Politiker und regierungstreue Medien scheinen den bewaffneten Konflikt mit Russland geradezu herbeizubeten. Warum Russland einen NATO-Staat angreifen sollte, warum es ausgerechnet damit warten sollte, bis Deutschland kriegstüchtig ist und inwiefern es eine gute Idee sein soll, sich mit einer Atommacht anzulegen, wird nicht hinterfragt. Das Kriegsgeheul ist unerträglich und ausbaden sollen es unsere Kinder. Städte und Landkreise sind pleite, so liegt die Liquidität von Stuttgart zu Ende 2025 rechnerisch unter Null. Der Hauptausgabeposten besteht in Sozialleistungen. Millionensummen werden ausgegeben, um Flüchtlinge in Hotels unterzubringen. Zu den Sozialausgaben gehört allerdings auch, dass es den Kommunen obliegt, den Rechtsanspruch auf einen Kita-Platz einzulösen. Die Bereitstellung von Betreuungsplätzen stellt einen wesentlichen Ausgabenposten dar. Immerhin verspricht Friedrich Merz den Kommunen ab 2026 finanzielle Entlastung. Aber was hat Friedrich Merz in der Vergangenheit nicht schon alles versprochen? Ein Umschwung ist nicht in Sicht. Die Abwärtsentwicklung schreitet voran, ein politischer Wille, sie aufzuhalten, ist nicht erkennbar. Aktuell greift der Staat seinen Bürgern immer tiefer in die Tasche. Kommunale Gebühren, zum Beispiel für die Abfallentsorgung, sollen teils drastisch steigen. Die Grundsteuer hat sich infolge der Grundsteuerreform in manchen Fällen erheblich erhöht. Die CO2-Steuer steigt 2026 mit der Folge, dass Tanken und Heizen teurer werden. Zahlreiche Krankenkassen setzen ihre Beiträge hoch, während die Politik unverhohlen über Leistungskürzungen fabuliert. Deutschland soll die Welt sanieren. Geradezu als Provokation müssen es die Menschen empfinden, dass einerseits deutsches Steuergeld in alle Welt verschenkt wird, den Menschen hierzulande aber bedeutet wird, sie müssten jetzt länger und mehr arbeiten und gar im Ruhestand noch ein soziales Pflichtjahr absolvieren. Ich habe den Eindruck, dass gerade eine Kombination aus der Abwärtsentwicklung in diesem Land und der Ignoranz der politischen Kaste für die Probleme der Menschen den Hauptgrund für die immer stärker um sich greifende Unzufriedenheit darstellt. Noch läuft es vielleicht irgendwie, für viele sogar noch sehr gut, für andere mehr schlecht als recht, aber wir müssen uns um unsere zukünftigen ökonomischen und sozialen Lebensbedingungen ernsthafte Sorgen machen. Regierungen, Abgeordnete, Politikberater und jene Medienkanäle, die der aktuellen Politik auffallend brav apportieren, täten gut daran, die Sorgen der Menschen endlich ernst zu nehmen. Herzliche Grüße, Ihr und Euer Martin Schwab.
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1: Das Scheitern der NATO-Strategie in der Ukraine. Russlands Widerstandskraft und Europas Stunde der Wahrheit. Ein Kommentar von Rainer Rupp. Präsident Donald Trumps angeblicher 28-Punkte-Friedensplan für die Ukraine wurde von Washington als mutiger politmilitärischer Rahmen verkauft, um den zermürbenden Krieg mit Russland zu beenden. Angeblich entstand der ursprüngliche Plan in geheimen Gesprächen zwischen dem US-Sondergesandten Steve Witkoff und seinem russischen Gegenpart Kirill Dmitriev. Sonderbar dabei ist, dass beide weder professionelle Diplomaten sind noch Erfahrung im Verhandeln völkerrechtlicher Verträge haben. Ihr gemeinsamer professioneller Hintergrund liegt in der internationalen Finanzbranche. Das kann durchaus nützlich sein, um nationale Interessen der jeweiligen Gegenseite auszuloten, aber es reicht keinesfalls aus, um einen echten Friedensvertrag auch nur zu entwerfen. Dazu hatte auch keiner von den beiden ein offizielles Mandat. Selbst wenn es nur um den Entwurf für die Rahmenbedingungen für einen zwischenstaatlichen Vertrag, zum Beispiel über eine einfache Sache wie Studentenaustausch geht, müssen erfahrene, juristisch geschulte Diplomaten ran, die bezüglich der Details wiederum von Fachexperten beraten werden. Sowas lässt sich nicht einfach aus dem Ärmel schütteln, erst recht nicht, wenn es sich um ein hochkomplexes und umfassendes Thema wie den Friedensplan für die Ukraine dreht. Dennoch gelang Trumps engem Vertrauten und Wall Street-Finanzier Steve Witkoff etwas, wobei die professionellen US-Diplomaten versagt haben, nämlich überhaupt mit den Russen ins Gespräch zu kommen, zuzuhören und zu verstehen. So konnte Witkoff auch seinem Freund im Weißen Haus vermitteln, dass, bevor man überhaupt an einen Friedensvertrag denken kann, Moskau durchaus berechtigte Gründe hat, auf die Bereinigung der Kernprobleme in der Ukraine zu bestehen, die überhaupt erst zu diesem Krieg geführt haben. Denn der Frieden in der Ukraine hat nur dann eine Chance, wenn auch die von Russland vom Westen für sich selbst geforderten Sicherheitsgarantien berücksichtigt werden. Letzteres wird seit vielen Jahren, schon lange vor dem Beginn der russischen Sonderoperation in der Ukraine am 24. Februar 2022, von den Führungseliten in den EU-US-NATO-Ländern systematisch ignoriert. Sogar das Ultimatum von Präsident Putin vor genau 4 Jahren im Dezember 2021 wurde von den Westeliten im falschen Bewusstsein über ihre eigene Stärke und die angebliche Schwäche Russland arrogant abgelehnt. Dabei hatte sich zum Entsetzen der Russen Kanzler Olaf Scholz bei seinem Besuch in Moskau besonders übel hervorgetan. Wahrscheinlich, um beim großen Bruder USA Bonuspunkte zu sammeln. Im Dezember 2021, also 2 Monate vor dem russischen Einmarsch in der Ukraine, hatte Putin ein Schreiben an alle großen NATO-Staaten geschickt und gewarnt, entweder Verhandlungen mit Russland über eine gesamteuropäische Sicherheitsarchitektur zu beginnen, in der auch russische Sorgen bezüglich der NATO berücksichtigt würden, zum Beispiel keine Stationierung von nuklearbestückbaren NATO-Raketen in der Ukraine, oder Russland würde in der Ukraine einmarschieren, um die Sicherheitsprobleme, die die NATO dort für Russland geschaffen hatte, in eigener Regie zu bereinigen. Vom Westen erntete Putin nur Hohn und Spott. 4 Jahre später stehen die US-EU-NATO-Eliten vor dem Scherbenhaufen ihrer menschenverachtenden Politik, die in der Ukraine wahrscheinlich über 1 Million Soldaten das Leben gekostet hat, nicht zu sprechen von den Verstümmelten und Geflüchteten. Sie haben die Russen in den Krieg hineinprovoziert, in der falschen Gewissheit, sie hätten leichtes Spiel, die mächtigste Kriegsmaschine der Welt, NATO, würde der Ukraine zu einem schnellen Sieg verhelfen und die Kriegsgewinnler in westlichen Finanz- und Geldhäusern könnten sich anschließend das Fell des Bären mit seinen reichen Bodenschätzen unter sich aufteilen. Es kam anders. Russland hat nicht nur die NATO weitgehend demilitarisiert und deren an die Ukraine gelieferten Waffen in Schrott verwandelt, sondern ist aktuell dabei, die Ukraine trotz massiver westlicher Hilfe in den letzten 4 Jahren endgültig in die Knie zu zwingen. Der Tagtraum, dass die Ukraine gewinnen wird, weil sie gewinnen muss, ist verpufft. Das hat man im Weißen Haus verstanden. Trump will das hässliche Baby der US-Niederlage in der Ukraine nicht in seinen Armen halten und hat sich abgesetzt. Er spielt jetzt den angeblich neutralen Vermittler, obwohl auch er in seiner ersten Amtszeit kräftig geholfen hat, die Ukraine kriegstüchtig gegen Russland zu machen. Die EU und die europäischen NATO-Länder stehen jetzt zu ihrem Schrecken allein da. Sie können nicht begreifen, was vor sich geht und noch weniger, wie es weitergehen soll. Verzweifelt versuchen sie, den Status quo zu erhalten, nämlich den Krieg in der Ukraine fortzusetzen, auf Teufel komm raus, bis zum letzten ukrainischen Soldaten. Die politischen Eliten Deutschlands, Frankreichs und Großbritanniens haben viel zu viel in diesen Krieg in der Ukraine investiert, als dass sie ohne Verlust ihrer Karriere, ihrer Prestige und ihrer lukrativen Jobs die Niederlage in der Ukraine überstehen können. Jeder Tag, an dem in der Ukraine weitergekämpft wird, gibt ihnen Hoffnung, dass vielleicht doch noch ein Wunder geschieht und sie von ihren Völkern nicht zur Verantwortung gezogen werden. Für die zig Milliarden Euro für ihren Krieg in der Ukraine auf Kosten des ohnehin bereits schrumpfenden Wohlstands in ihren eigenen Ländern.
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1: Warum der Angriffskrieg gegen den Iran schiefging. Ein Standpunkt von Jochen Mitschka. Der Angriffskrieg der USA und Israels gegen den Iran ist am 2. April seinem 34. Tag, viele sagen fälschlicherweise 33. Tag. Und mancher reibt sich verwundert die Augen und fragt sich, warum nicht die allmächtige US-Militärmacht in der Lage war, den geplanten Blitzkrieg trotz der Ermordung des größten Teils der Regierung nicht schnell zu gewinnen. Hier kommt die Antwort. Alles begann mit dem Plan des unheimlichen Geheimdienstes Mossad, der ein Vorgehen vorschlug, welches allerdings gravierende Fehler enthielt. Es gibt Vermutungen, dass der Mossad oder Netanyahu sehr wohl diese Fehler kannte, aber unbedingt diesen Krieg wollten und deshalb die Fehler nicht benannten. Also ähnlich wie bei einem Unternehmen die Geschichte mit den Businessplänen oder bei Pandemien die mysteriösen Modellrechnungen oder bei den Vorgängen um den 7. Oktober 2023. Ob es ein bewusster oder unbewusster Irrtum war, jedenfalls hatte dieser den US-Präsidenten Donald Trump dazu verführt, einen Krieg zu beginnen, den er unmöglich gewinnen konnte, stattdessen die Ölpreise explodieren ließ und Putin zum Lächeln brachte. Auch hier ist man nicht sicher, ob die Analysten im Weißen Haus sich nicht doch über diese Folgen im Klaren waren, denn letztlich profitieren die US-Ölgesellschaften auch von steigenden Ölpreisen. Ganz besonders die Fracking-Industrie. Der Plan. Das streng geheime Dossier, das Mossad-Direktor David Barnier den USA vorlegte, das dann aber gar nicht mehr so geheim blieb, als US-Medien daraus berichteten, enthielt folgende Meilensteine. Erstens. Nachdem der Mossad und die CIA einen Aufstand im Iran angezettelt hatten und dabei zahlreiche Menschen töteten, sollte ein Netzwerk gefälschter iranischer NGOs im Westen die Geschichte verbreiten, der Iran habe 30.000 oder mehr friedliche Demonstranten massakriert. Diese Geschichte sollte die Zustimmung des Westens zu einem Krieg gegen den Iran erzwingen. Also eine neue Brutkastenlüge sollte die Bereitschaft für den Krieg in der westlichen Gesellschaft erzeugen. Natürlich gilt dies im Westen als nicht verifiziert, weil nicht von seriösen Quellen bestätigt. Zweitens. Dann sollten die USA Verhandlungen mit den Iranern führen und so tun, als ob sie eine friedliche Beilegung der Differenzen wünschten, was aber nie geplant war. Weshalb auch Meilenstein 3 begann, als zu viele Zugeständnisse von den Iranern bekannt wurden, verbreitet durch den Vermittler aus dem Oman und etwas später durch einen diplomatischen Beobachter aus Großbritannien. Drittens. Abgelenkt durch die Verhandlungen und Aussagen Trumps auf gutem Weg, sollten die US-amerikanischen und israelischen Luftstreitkräfte einen Überraschungsangriff starten, der die gesamte iranische Regierung ausschalten und alle Machtpositionen, einschließlich der Friedensverhandler, beseitigte. Dann war der Weg frei für durch CIA und Mossad unterstützte Extremisten, die Gewalt im Staat zu übernehmen. Ohne Verhandler war Krieg dann nur die logische Folge. Viertens. Radikale Oppositionelle im Iran, die von Mossad, der CIA und der NED gefördert wurden, sollten dann die Kontrolle über das Land übernehmen und den US-Marionettenführer Reza Pahlavi als Stellvertreter Washingtons und Tel Avivs einsetzen. Der Ablauf. Zunächst lief alles wie geschmiert. Jeder Teil dieses Plans funktionierte perfekt. Nur ein entscheidendes Detail hatten sie falsch eingeschätzt und das brachte das ganze Gebilde zum Einsturz. Der Aufstand. Die Geschichte begann im Januar 2026. Mossad und CIA arbeiteten mit Extremisten im Iran zusammen, um Anfang Januar einen Putsch zu inszenieren, bei dem bewaffnete 700 Geschäfte, 305 Krankenwagen und Busse, 414 Regierungsgebäude und 750 Banken zerstörten. Sie griffen 350 Moscheen an, was für angeblich muslimische Randalierer sehr ungewöhnlich war, doch keine einzige Synagoge. Nach der Niederschlagung des Putsches waren mehr als 3000 Menschen tot. Dieser bewaffnete Putsch des Auslandes wurde jedoch von Scheinorganisationen im Westen als Massaker an mindestens 30.000 friedlichen Demonstranten, vielleicht sogar 50 oder 70.000, durch das Regime dargestellt. Dieser Teil funktionierte. Kein einziges Qualitätsmedium berichtete darüber, dass die Finanzierung dieser NGOs auf westliche politische Propagandagruppen wie die NED, eine Ablegerorganisation der CIA, zurückzuführen war. US- und israelische Influencer wie die Modebloggerin Deepa Parent begannen also mit der Verbreitung der Verschwörungstheorie von 30.000 Toten durch das Regime, zuerst verbreitet vom Guardian, der ähnlich wie in Syrien gerne auf solche Behauptungen ansprang. Aber Israel wollte eine Zahl von über 70.000, um vom Völkermord in Gaza abzulenken, was sogar bei einem Teil der Medienkonsumenten gelang. Falsche Friedensverhandlungen. Auch der zweite Teil des Plans verlief wie geplant. Die Amerikaner führten nicht nur erfolgreich Friedensverhandlungen, sondern die Iraner machten sogar zahlreiche Zugeständnisse und gaben Washington ungeahnte Zugeständnisse. So viele, dass man ganz schnell Teil 3 beginnen musste, weil die Welt sonst stutzig geworden wäre. Ermordung der Regierung. Auch die Auslöschung der politischen und teilweise militärischen Führung des Landes durch einen Blitzkrieg funktionierte. Noch nie hatte es ähnlich erfolgreiche Angriffe gegeben, welche praktisch die Führung eines Landes so komplett auslöschte. 40 Mitglieder der Regierung und das Staatsoberhaupt wurden ermordet, meist mit Teilen ihrer Familien, teilweise mit ganzen Häuserblocks, die dabei zerstört wurden. Was wäre wohl passiert, wenn der Iran in einem anderen Land einen solchen Terroranschlag durchgeführt hätte? Einsetzung einer Marionette. Hier nun begann die Fehlkalkulation. Zwar fanden westliche Medienunterstützer im Iran, welche die Massaker feierten, aber sie irrten sich maßlos darin, dass dies eine verbreitete Meinung war. Oder sagen wir lieber, sie wollten sich darin irren. Die überwiegende Mehrheit der Iraner, darunter auch große Teile der Demonstranten im Januar, war entsetzt. Viele fühlten sich an den Putsch von 1953 erinnert, der den Vater des in den Startlöchern stehenden neuen Schahs an die Macht und eine brutale Diktatur eingeführt hatte. Was die Analysten nicht sehen wollten oder absichtlich übersahen, war außerdem: Zwischen dem 13. und 24. Juni 2025 hatte Israel den Iran angegriffen und wieder Atomwissenschaftler, Politiker, Zivilisten und Angehörige der Streitkräfte ermordet, manchmal mit der gesamten Nachbarschaft. Die iranische Bevölkerung, alle politischen Parteien, alle Strömungen, die es zweifelsohne gibt, waren sehr betroffen. Sie waren empört. Warum durften Israel und die Vereinigten Staaten einfach so Menschen in anderen Ländern ermorden und ungestraft davonkommen? Die Unterstützung für die iranische Regierung stieg sprunghaft an. Das klassische sich um die Fahne versammeln hatte begonnen. Die Iraner im Allgemeinen unterstützten ihre Regierung deutlich stärker und lehnten die USA und Israel viel stärker ab, als der Mossad angeblich angenommen hatte. Da konnte Donald Trump dem iranischen Volk erklären, es sei nun an ihm, die Macht im Land zu übernehmen. Und sie taten es auch, aber ganz anders, als Trump es sich vorgestellt hatte. Die Menschen unterstützten die Kräfte im Land, welche ihr Leben bereit waren, zur Verteidigung zu opfern. Die Iraner schlossen sich zusammen und wehrten sich. Gemäß Völkerrecht hatten sie das volle Recht, auf einen völkerrechtswidrigen Angriff zu reagieren. Sie führten Verteidigungsangriffe durch, um die sie angreifenden Militärbasen am Golf auszuschalten, und schlossen die Straße von Hormus. Und viele wollten nun Rache. Nicht nur für die aktuellen Angriffe, sondern auch für unzählige Morde und Demütigungen in der Vergangenheit. Verwirrung bei Trump. Trump begriff gar nicht, was passierte. Er hatte so einen schönen Plan, dies erklärt seine widersprüchlichen Aussagen. Er sagte immer wieder, der Krieg werde, wie im ursprünglichen Plan vorgesehen, sehr schnell vorbei sein, räumte aber gleichzeitig ein, dass das Gegenteil der Fall war. Da kam die Formulierung kurzfristiger Ausflug. Er sagte auch, der Krieg werde nur 4 Tage dauern. Und er sagte auch, der Krieg sei bereits vorbei. Wir sehen also, dass der Plan, wie er ihm verkauft wurde, eine schnelle Operation war. Genau wie in Venezuela. Das hatte er sich vorgestellt. Was nun, nachdem Stufe 4 geplatzt war? Man kann sich kaum vorstellen, dass Trump nun auch noch Bodentruppen einsetzen wird, nachdem seine Zustimmungsraten bereits so stark in den Keller gefallen waren und die Zwischenwahlen im Herbst vermutlich verloren gehen. Aber man weiß nie. Anzunehmen ist nun, dass Trump, ähnlich wie im Fall von Jemen, Sieg erklärt, einpackt und abzieht und versucht, Israel und die Anrainerstaaten noch zur Kriegsweiterführung zu ermuntern, wodurch die US-Rüstungsindustrie verdienen könnte. Alleine werden diese niemals in der Lage sein, gegen die gehärtete iranische Gesellschaft ernsthaft zu gewinnen. Sondern sie laufen Gefahr, dann noch viel größere Zerstörungen in ihren Ländern verkraften zu müssen oder sogar Aufstände. Es wird dann ganz schnell zu echten regionalen Friedensverhandlungen kommen. Der Iran wird dauerhaft die Straße von Hormus kontrollieren und Maut dafür erhalten, ähnlich wie das Ägypten einst in einem Krieg erzwungen hatte. Wodurch der Wiederaufbau des Landes finanziert werden kann. Der Iran hat schon erklärt, dass jede Friedensvereinbarung auch den Libanon beinhalten muss, das heißt den Abzug eventuell noch vorhandener israelischer Besatzungskräfte und ein dauerhafter Waffenstillstand mit dem Ziel eines Friedensvertrags. Inwiefern der Völkermord in Gaza eingeschlossen werden soll, ist noch unbekannt. Die unbekannten Faktoren sind wie immer Israel und der unberechenbare Charakter eines Narzissten.
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1: Amtsdeutsch für Sozialkahlschlag. Effizienter Ressourceneinsatz bei Leistungsgesetzen. Von Ralf Wurzbacher. Bund, Länder und Kommunen verhandeln im Geheimen die Abwicklung der gesellschaftlichen Daseinsvorsorge. Ein geleaktes Arbeitspapier mit dutzenden Zumutungen und Grausamkeiten sorgt für Entsetzen. Behinderte, Kinder, Alleinerziehende, Flüchtlinge. Für die Entscheider allesamt nur Kostenfaktoren. Der Mensch dahinter spielt keine Rolle mehr. Die Regierungskoalition arbeitet mit Feuereifer an der Demontage des Sozialstaats. Bürgergeld, Gesundheit, Rente, die schon vorgenommenen bzw. in Planung befindlichen sogenannten Reformen rütteln an den Grundfesten des Systems der gesellschaftlichen Daseinsvorsorge. Während die politischen Entscheider das Land mit Unsummen und dumpfer Propaganda auf Kurs Kriegstüchtigkeit trimmen wollen, wird der soziale Frieden kalkuliert aufs Spiel gesetzt. Die niedersächsische Sanktion des Sozialverbandes Deutschlands, SOVD, beschrieb die Marschroute am vergangenen Freitag so: Wer nicht der Märzschen Norm entspricht, hat keine Solidarität mehr zu erwarten. Anlass war die Enthüllung eines nicht für die Öffentlichkeit bestimmten Dokuments, das Vertreter von Bund, Ländern und Gemeinden offenbar auf Geheiß von ganz oben, sprich Friedrich Merz, CDU, erstellt haben. Dieses behandelte Sozialleistungen wie Haushaltsposten, befand der Paritätische Gesamtverband. Die Menschen, die auf sie angewiesen sind, kommen darin nicht vor. Die Wohlfahrtsorganisation machte das Vorschlagsbuch mit dem Titel Effizienter Ressourceneinsatz bei Leistungsgesetzen am Donnerstag publik. Das Schriftstück diskutiert auf 108 Seiten in technokratischer Eiseskälte dutzende Maßnahmen, wie im Bereich der Kinder- und Jugendhilfe, im Umgang mit Familien und behinderten Menschen Einschnitte in Milliardenhöhe zu realisieren wären. Ergebnisse bis Sommer. Beispielsweise sollen individuelle Rechtsansprüche auf Schulbegleitung gestrichen, das Wunsch- und Wahlrecht von Menschen mit körperlicher oder geistiger Beeinträchtigung beschnitten, die Nachbetreuung junger Erwachsener aus der Jugendhilfe abgeschafft oder der Unterhaltsvorschuss für Alleinerziehende zusammengekürzt werden. In einer Medienmitteilung äußerte sich der Hauptgeschäftsführer des Paritätischen, Joachim Rock, entsetzt. Was hier verhandelt werde, ist ein Angriff auf Errungenschaften, die elementar für soziale Teilhabe sind und die über Jahrzehnte erkämpft wurden. Dass man derart grundlegende Leistungen für benachteiligte Gruppen so radikal zusammenstreichen wolle und die Debatte über dies im Verborgenen führe, sei gleichermaßen skandalös. Datiert ist das Papier auf den 25. März 2026. Es bildete die Grundlage eines nicht öffentlichen Treffens einer Bund-Länder-Arbeitsgruppe vom selben Tag im Bundeskanzleramt. Urheber der Empfehlungen sind die Bundesministerien für Arbeit und Soziales sowie für Bildung und Familie, der Deutsche Städtetag DST, der Deutsche Landkreistag DLT, der Deutsche Städte- und Gemeindebund, dazu die Bundesländer Bayern, Nordrhein-Westfalen, Sachsen, Rheinland-Pfalz, Niedersachsen und Brandenburg. Die Inhalte bilden nur die Momentaufnahme eines schon seit Jahresende 2025 laufenden Prozesses, in dessen Zuge die Beteiligten regelmäßig zusammenkommen, um Ideen zu Eingriffen in verschiedenen sozialstaatlichen Regelungsbereichen zu erörtern, zuletzt am zurückliegenden Mittwoch. Wie Tagesschau.de festhielt, wolle der Kanzler Ergebnisse bis zum Sommer. Hilfspaketchen aus Berlin. Zum Hintergrund. Die Kommunen klagen schon lange und immer lauter, dass per Bundesgesetz aus Berlin Leistungen bestellt werden, die dann durch sie ohne entsprechende Kompensation umgesetzt und bezahlt werden müssen. Das betrifft insbesondere Ausgaben für die Kinder- und Jugendhilfe, die Eingliederungshilfe, Hilfe zur Pflege sowie für die Unterbringung und Betreuung von Flüchtlingen. Gerade auch derjenigen, die seit 2022 in großer Zahl aus der Ukraine nach Deutschland gekommen sind. Jüngst erst hatte das Statistische Bundesamt ein neues Rekorddefizit von Städten und Gemeinden in Höhe von knapp 32 Milliarden Euro für das Jahr 2025 vermeldet. Deren Vertreter plädieren für eine grundlegend neue Lastenverteilung bei der Finanzierung gesamtstaatlicher Aufgaben. Ein Drittel sollen sie selbst, ein Drittel die Bundesländer und ein Drittel der Bund beisteuern. Die Bundesregierung will da nicht mitmachen und belässt es in Sachen Unterstützung bei Symbolpolitik. Vor einer Woche hat das Bundeskabinett ein Hilfspaketchen im Umfang von 4 Milliarden Euro bis einschließlich 2029 für Länder und Gemeinden geschnürt. Es sei der Regierung ein wichtiges Anliegen, dass die Kommunen handlungsfähig sind und sie vor Ort investieren können, verbreitete das Bundespresseamt. Das sei leider Gottes nur der berühmte Tropfen auf den heißen Stein, beschied man dagegen beim Deutschen Städte- und Gemeindebund. Nun wird offenbar, während sich der Verband nach außen gerne als Opfer darstellt, betätigt er sich hinter den Kulissen als Mittäter beim konzentrierten Sozialkahlschlag. Behindertenrechte? Kinderrechte? Nix da. Beispiel: Der gesetzliche Anspruch von geistig und körperlich beeinträchtigten Kindern auf Schulbegleitung soll gestrichen werden. Bei Umsetzung bekämen rund 300.000 Leidtragende nicht länger einen eigenen individuellen Betreuer zur Seite gestellt. Alternative Unterstützungsangebote sollen die Schulen auf eigene Rechnung begleichen, als pfiffen die nicht selbst personell aus dem letzten Loch. Falls sich diese Linie als nicht durchsetzbar erweist, peilt man als Rückfalloption die Ausweitung des sogenannten Poolings an, also Gruppenlösungen, bei denen sich mehrere Kinder eine Begleitperson teilen. Pooling ist allerdings qua Gesetz nur statthaft, sofern es für das Kind zumutbar ist und dessen individueller Bedarf gedeckt bleibt. Diese Bedingung soll nach den Plänen ausgehebelt werden. Das Vorgehen wäre nicht nur sozialpolitisch hochproblematisch, sondern auch in rechtlicher Hinsicht. Der Eingriff widerspricht der Behindertenrechtskonvention der Vereinten Nationen, UN, die für die BRD seit 2009 zumindest auf dem Papier bindend ist. Auch die angestrebte Unterbringung unbegleiteter minderjähriger Geflüchteter ab 16 Jahren in Unterkünften für Erwachsene mit reduzierten Standards verletzt internationale Rechtsnormen, nämlich die der UN-Kinderrechtskonvention. Auf Amtsdeutsch hört sich der Plan dagegen ganz harmlos an. Daher ist insbesondere für diese älteren Jugendlichen eine Rechtslage zu schaffen, die sich dem Umgang mit erwachsenen geflohenen Menschen annähert. Alles wird zunichte gemacht. Abgeschafft werden soll auch die Nachbetreuung junger Erwachsener, die die Jugendhilfe bislang dabei unterstützt, sich ein eigenverantwortliches Leben aufzubauen. Außerdem will man den Unterhaltsvorschuss für Alleinerziehende zusammenstreichen. Der wird gezahlt, sofern ein Elternteil, zumeist der Vater, seinen Unterhaltspflichten nicht nachkommt. Im Jahr 2024 haben davon bundesweit 850.000 Kinder profitiert. Der Vorschlag lautet, den Zuschuss nur noch für unter 13-Jährige und längstens 72 Monate zu gewähren. Ferner soll der Rechtsanspruch auf Ganztagsbetreuung für Schulkinder vertagt oder abweichend gestaltet werden dürfen. Einschnitte beim Wunsch- und Wahlrecht von Behinderten laufen darauf hinaus, dass diese nicht länger darüber bestimmen können, wer ihnen bei der täglichen Körperpflege hilft, sie beim Wohnen begleitet oder ihnen im Alltag zur Seite steht. Geplant ist ein Rollback in die Zeit vor 2016, als sich mit Inkrafttreten des Bundesteilhabegesetzes die Logik der Eingliederungshilfe vom fürsorglichen Verwalten zum personenzentrierten Leistungsrecht verlagerte. Die Überlegungen machen alles Erreichte zunichte, beklagte Niedersachsens SOVD-Chef Dirk Zwinkel. Wer den Sozialstaat Schritt für Schritt aushöhle, riskiere nicht nur, dass Menschen abgehängt werden, sondern setze auch den demokratischen Zusammenhalt aufs Spiel. 70 mal Rotstift. Besagtes Arbeitspapier listet insgesamt 70 Konzepte mit einem bezifferten Volumen von 8,6 Milliarden Euro auf. Die komplette Kürzungslast dürfte noch viel schwerer sein. Für knapp zwei Drittel der Punkte liegt gar keine Kostenabschätzung vor. Laut Paritätischem durchzieht den Katalog ein plumpes Muster. Teure individuelle Hilfen sollen durch billigere kollektive Angebote ersetzt werden, egal ob diese Angebote überhaupt existieren oder den Bedarf decken können. Geschäftsführer Rock schockiert im Speziellen die Abgebrühtheit, mit der die Verfasser ihre Ideen vortragen und das vollständige Fehlen jeder Abwägung. An keiner Stelle werde gefragt, ob die angepeilten Einsparungen den individuellen und gesellschaftlichen Schaden rechtfertigen, den sie anrichten könnten. In einer separaten Bewertung der Vorschläge führt der Verband aus, dass junge Erwachsene ohne Nachbetreuung auf der Straße landen, dass befristete Hilfen mehr Bürokratie erzeugen, als sie einsparen, kein Thema. Armut, Gewalt und psychische Erkrankungen als eigentlicher Treiber steigender Fallzahlen, ebenfalls kein Thema. Dabei stimme es, dass die Ausgaben gestiegen sind. aber sie sind gestiegen, weil die Gesellschaft politische Entscheidungen getroffen hat, die richtig waren. Altbau, mehr und bessere Kindertagesbetreuung, intensivierter Kinderschutz, mehr ambulante statt stationäre Hilfen, die Aufnahme geflüchteter Kinder und Jugendlicher, eine stärkere Personenzentrierung in der Eingliederungshilfe. SPD-Fraktion nicht d'accord. Diese Liste ist eine Schande, die Regierung sollte sich in Grund und Boden schämen, monierte auch Heidi Reicheneck, Vorsitzende der Bundestagsfraktion Die Linke. Mit beispielloser Brutalität werde überall der Rotstift angelegt, bemerkte sie in einem Pressestatement. Besonders perfide ist für sie der Plan, den Unterhaltsvorschuss radikal einzukürzen, während die Gruppe in Sonntagsreden stets ganz hoch im Kurs steht. Familien bekommen in diesem Land sowieso schon zu wenig Unterstützung, die Beschäftigten in den Einrichtungen sind überlastet, das System steht kurz vor dem Kollaps. Aber die Antwort von Union und SPD lautete, nochmal richtig draufhauen. Immerhin, auch in den Reihen der SPD regt sich Protest. Die Überlegungen zu tiefgreifenden Einschnitten im sozialen Bereich sind nicht nur besorgniserregend, sondern in ihrer Tragweise schlicht inakzeptabel, verlautete am Donnerstag seitens der Bundestagsfraktion. Einsparungen auf dem Rücken der Schwächsten wird es mit uns nicht geben. Dann muss man sich ja keine Sorgen machen.
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1: Wie China sich gegen einen Ölausfall wappnete. Ein Beitrag von Stefan Assenkopp. Die andauernde Sperrung der Straße von Hormuz führt zu einem erheblichen Ausfall von Öl- und Gaslieferungen und fügt der Weltwirtschaft damit großen Schaden zu. Doch wie sieht es in China aus? Ist das industrielle Schwergewicht durch ausbleibende Erdölimporte schwer getroffen oder gar am Ende? Jenseits aller dramatischen Erwartungen sprechen die realen Fakten eine andere Sprache. Chinas Energieabhängigkeit vom Persischen Golf. Fakten und Zahlen. Mitte April hielt sich der russische Außenminister Sergei Lavrov in Peking zu Gesprächen mit Staatspräsident Xi Jinping und Außenminister Wang Yi auf. Im Rahmen einer Pressekonferenz mit Lavrov wiesen Journalisten auf Chinas angebliche Energieknappheit hin und fragten, ob Russland diese Engpässe ausgleichen könne. Lavrov antwortete selbstbewusst, Russland kann die Ressourcenengpässe, mit denen die Volksrepublik China und andere Länder konfrontiert sind, durchaus ausgleichen. Wir haben dies mehr als einmal erörtert. Zitat Ende. Dieser kurze Austausch wirft mehr Fragen auf, als er beantwortet. Gibt es in China aufgrund der geschlossenen Straße von Hormuz tatsächlich eine Energieknappheit? Wie ab

0: abhängig ist China von Öl- und Gaslieferungen aus den Ländern des Persischen Golfs? Und wie hat China Vorsorge getroffen, um einen möglichen Ausfall der Energieimporte aus dieser Region abzufedern? Und welche Rolle spielt Russland beim Ausgleich fehlender Öl- und Gasmengen? Die Antwort lautet: China hat wahrscheinlich klüger gehandelt und einen längeren Atem, als viele glauben. Im Jahr 2025 lag die Importmenge Chinas an Rohöl bei 11 Millionen Barrel pro Tag. Rund 5 Millionen davon wurden bislang durch die Straße von Hormuz importiert. Die größten Lieferanten waren der Iran, Saudi-Arabien und der Irak. Die Liefermengen von Kuwait und den Vereinigten Arabischen Emiraten lagen deutlich darunter. Der Iran war insbesondere auf China als Hauptabnehmer seines Öls angewiesen. Im August 2025 erreichen die gesamten iranischen Ölexporte noch bis zu 3,15 Millionen Barrel pro Tag. Teheran konnte seine Fördermengen trotz westlicher Sanktionen zuletzt immer weiter erhöhen und seine jährlichen Einnahmen auf insgesamt rund 45 Milliarden US-Dollar steigern. Dies entsprach 13% seines damaligen BIP. China war bis dahin der größte Abnehmer iranischen Öls und importierte in der Hochphase über 1,5 Millionen Barrel pro Tag, also rund 550 Millionen pro Jahr. Dabei erhielt es offenbar erhebliche Preisnachlässe im Vergleich zu den vom Westen dominierten Marktpreisen. Somit hat sich der Iran auch in einem schwierigen Umfeld als bemerkenswert flexibel und widerstandsfähig bei der Aufrechterhaltung seiner Ölexporte und seiner Wirtschaft erwiesen. China profitierte von langen Lieferverträgen und günstigen Preisen. Russland als strategischer Partner, der Schwenk nach Osten. China hat seine Öllieferanten diversifiziert. Russland seinerseits hat seine Energieexporte in die Volksrepublik nach dem Einsetzen westlicher Sanktionen nach oben gefahren und ist zum größten Öllieferanten Chinas aufgestiegen. Das war natürlich auch für Russland ein radikaler Schwenk weg von Europa hin nach Asien. So stiegen Russlands Ölexporte nach China im Jahr 2023 um 24%. Während die Exporte von Flüssigerdgas, also LNG, im selben Jahr um 47% zunahmen. Laut den neuesten Zahlen stiegen Chinas Importe von russischem Rohöl der Sorte Eastern Siberia Pacific Ocean, kurz ESPO, im März 2026 im Vergleich zum Vormonat erneut um 14%, mit weiter steigender Tendenz. Insofern hat Lavrov recht, als er proklamierte, Russland könne den Ausgleich der ausgefallenen Importe nach China übernehmen. Öffentlichen Angaben zufolge betrug der Gesamtimport russischen Öls, das per Schiff nach China geliefert wurde, 1,2 Millionen Fass pro Tag. Dieser Wert stieg seit Januar 2026 auf 1,8 Millionen Fass an. Gleichzeitig fiel der Anteil des über die Straße von Hormuz nach China importierten seewertigen Öls von rund 50% auf unter 45%. China machte sich also tendenziell bereits vor Beginn des Krieges schrittweise unabhängiger vom Öl der Golfstaaten und verlässt sich zunehmend auf seinen engsten strategischen Partner Russland. Selektiver Durchlass und strategische Reserven – Chinas Puffer gegen Schocks. Gleichzeitig ist die Straße von Hormuz nicht vollständig abgeriegelt, sondern es werden selektiv auch einige auf Öltransporte spezialisierte Schiffe durchgelassen. Nicht selten mit Ziel China. Das zeigen Echtzeitdaten, wie sie beispielsweise auf der Website Strait of Hormuz Traffic Live Vessel Tracking zu finden sind. Rohöl, also Crude Oil, wird in Tankschiffen von mehreren hundert Metern Länge über die See transportiert. Ein einziger Riesentanker, der in der Fachsprache als Very Large Crude Carrier, kurz VLCC, bezeichnet wird, kann zwischen 1,9 und 2,2 Millionen Barrel Rohöl transportieren. Das heißt, mit nur einem Tanker könnte der Iran beispielsweise seine tägliche Exportmenge nach China aufrechterhalten. Wenn es nicht zu einer echten militärischen Blockade oder Verminung kommt, werden derzeit 1 bis 2, manchmal bis zu 5 Öltanker täglich durch das Nadelöhr gelassen. Kann es also sein, dass China gar keine so schockartige Disruption seiner Ölimporte aus dem Nahen Osten zu spüren bekommt? Die Londoner Zeitung The Economist schrieb kürzlich, dass viele davon ausgegangen waren, dass die Sperrung der Straße von Hormuz besonders China treffen würde. Doch diese Logik sei fehlgeleitet und übertrieben. Peking habe in der Vergangenheit alles getan, um sich darauf vorzubereiten, die Folgen eines Abreißens von Öllieferketten abzufedern. So sei unter Präsident Xi Jinping die strategische Reserve von Rohöl auf 1,3 Milliarden Fass angewachsen. Die Financial Times titelte sogar, dass der Iran-Krieg den Superpower-Status Chinas festigen würde. China habe sich seit Jahren auf Krisen wie diese vorbereitet und sei nun in der Lage, den Konflikt zu seinem Vorteil zu nutzen. Laut der Zeitung käme fast die Hälfte von Chinas importiertem Erdgas nun über Pipelines aus Russland und Turkmenistan. Außerdem ist in China ein Drittel der Produktionskapazitäten für erneuerbare Energien beheimatet. China könnte einen Konflikt nicht nur über viele Monate überstehen, sondern sich auch als Anbieter der letzten Instanz positionieren. Dies beträfe dann nicht nur seltene Erden, sondern auch Düngemittel, Schwefel- und mineralölbasierte Produkte. Im Energiemix Chinas spielt Öl ohnehin fast keine Rolle. Die bei weitem wichtigsten Säulen sind Kohle und Kohleprodukte, erneuerbare Energien und Kernenergie. Besonders wichtig ist, dass sich China bei der Stromerzeugung nicht wie andere von Erdgasimporten, also LNG, abhängig gemacht hat. Dies steht im krassen Gegensatz zu beispielsweise Japan, Südkorea und Taiwan, wo eine Knappheit von Flüssiggasimporten sehr schnell zu Engpässen bei der Stromerzeugung in Städten und bei Industriebetrieben führen kann. Japan soll noch einen Monat lang LNG-Vorräte haben, bevor es zu schmerzhaften Einschnitten kommen könnte. Von Öl zu Kohle und E-Mobilität. Chinas technologische Antwort. Auch die New York Times titelte, dass China auf den Ölschock vorbereitet gewesen sei. Darin heißt es, einst war China der größte Käufer von petrochemischen Produkten zur Herstellung von Kunststoffen, Metallen, Gummikomponenten und so weiter für seine Fabriken. Nun nutzt das Land überwiegend heimische Kohle, um chemische Produkte wie Methanol und künstliches Ammoniak herzustellen. 3/4 des weltweit verwendeten Polyesters und Nylons werden in China produziert. Für diese Fortschritte waren ein planerisches Vorgehen seitens der Regierung und Investitionen entscheidend. Bereits 2019 forderte der damalige Premier Li Keqiang in einem Dokument dazu auf, chemische Produkte und Elektrizität durch selbstproduzierte Kohleprodukte herzustellen und die Abhängigkeit von Tankschiffen zu reduzieren. Seitdem die Öllieferungen durch die Straße von Hormuz ausblieben, habe sich China resilienter gezeigt als der Rest der Welt, so der Bericht. Heutzutage fahren die meisten Automobile und Züge in China elektrisch, wodurch die Abhängigkeit von Öl stark reduziert wurde. Die heimische Nachfrage nach raffinierten Ölprodukten wie Benzin und Diesel ist bereits im zweiten Jahr in Folge gefallen. Die Nachrichtenagentur CNBC berichtet von Untersuchungen der Marktanalysefirma Rhodium Group, nach denen mehr als die Hälfte der neu verkauften Fahrzeuge in China einen elektrischen Antrieb haben. So seien bereits 1 Million Fass Öl pro Tag ersetzt worden. Und diese Zahl werde sich voraussichtlich um weitere 2/3 erhöhen. Fazit: Langfristiges Denken als strategischer Vorteil. Wenn man überhaupt ein Fazit aus den Informationen über die Auswirkungen des Ausfalls der Straße von Hormuz ziehen kann, dann dieses. China, der weltweit größte Käufer von Ölprodukten, wird nicht automatisch der größte Leidtragende dieses Ölversorgungsschocks sein. China hat, wie auch die Agentur Reuters berichtet, über einen Zeitraum von 20 Jahren Vorsorge getroffen, um seine Importquellen zu diversifizieren. Das zeigt einmal mehr, wie eine alte Zivilisation, deren Ursprünge sich mehrere tausend Jahre vor Christus datieren lassen, es gewohnt ist, langfristig und strategisch zu denken und die Entscheidungen entsprechend ihrer Interessen zu treffen. Natürlich droht der globalen Wirtschaft insgesamt ein heftiger Schlag. Gerade die Länder, die in ihren Kraftwerken Strom aus Erdgas aus den Golfstaaten erzeugen und damit ihre Industrie und Städte antreiben, sind einem hohen kurzfristigen Risiko ausgesetzt. Länder ohne große Gas- und Ölvorräte bzw. ohne weit diversifizierte Importquellen werden mit Einbrüchen ihrer Produktion und mit dauerhaft hohen Preisen bei der Kraftstoffversorgung rechnen müssen. dass sich diese Einbrüche durch die gesamte Lieferkette bis zu den Nahrungsmitteln, Medikamenten usw. durchschlagen, ist abzusehen. Die Warnung des Chefs der Internationalen Energieagentur, Herrn Fatih Birol, vor dem zur Neige gehenden Kerosin in Europa, zeigt exemplarisch, wo wir stehen. Insgesamt steht China in vielen Punkten besser da als die vermeintlich so schlauen westlichen Länder. Das Land verfügt über die größte strategische Reserve an Rohöl, erzeugt Strom und petrochemische Produkte aus heimischen fossilen Quellen wie Kohle, investiert strategisch in Elektromobilität im öffentlichen und privaten Verkehr und hat ein langfristiges strategisches Abkommen mit einem der größten Produzenten von Energie und anderen Rohstoffen, nämlich Russland, abgeschlossen. Darüber hinaus unterhält China strategische, langfristige Beziehungen zum Iran, zu Saudi-Arabien und zu den aufkommenden afrikanischen Ölländern. Es verfügt über die technischen und finanziellen Mittel zum Aufbau petrochemischer Industrien. Wenn der Spuk im Persischen Golf irgendwann hoffentlich beendet ist und irgendeine Art von Friedensabkommen geschlossen wird, wird China sicherlich eine wichtige Rolle dabei spielen, die über 80 beschädigten Anlagen, die mit Öl- und Gasförderung und Produktion in Verbindung stehen, wieder instand zu setzen. Gleichzeitig werden die Länder im Indopazifik, die eine Sicherheitspartnerschaft mit den USA haben, aber wirtschaftlich der Krise vollkommen ausgeliefert sind, sich nun ein Vorbild an Chinas Strategie nehmen müssen. Länder wie die Philippinen und Vietnam, die bereits von Versorgungsengpässen geplagt werden, haben sich bereits an China um Hilfe gewandt. Diejenigen, die dachten, durch die Sperrung der Straße von Hormuz würde China besonders hart getroffen und der kriegführende Westen und seine Verbündeten würden irgendwie als Sieger davonkommen, werden sich jedenfalls überwiegend getäuscht sehen.
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1: Trumps Board of Peace. Füchse verwalten den Hühnerstall. Trumps Friedensrat stellt eine Revolution von oben dar. Trump regiert wie ein König und verquickt dabei Politik und private Geschäfte. Die ganze Welt lässt sich das klaglos bieten. Ein Standpunkt von Hermann Plopper. Die Staatengemeinschaft auf diesem Globus gibt gerade ein extrem erbärmliches Bild ab. Das war recht gut zu erkennen am 17. November 2025. Da wollte die Regierung der USA unter Donald Trump gerne die Genehmigung und Unterstützung eines Friedensrates für den Gazastreifen vom Sicherheitsrat der Vereinten Nationen erhalten. Nach Darstellung der US-Delegation sollte dieser Friedensrat als Subunternehmen der Vereinten Nationen einen Frieden im Gazastreifen aushandeln und langfristig für Frieden in der erschütterten Region sorgen. Es wurde von einzelnen Delegierten Skepsis geäußert. China bemängelte, dass der Text der Resolution sehr schwammig ausgefallen war. Anderen Delegierten fiel auf, dass die Palästinenser in Trumps Entwurf gar nicht vorkamen. Schließlich aber nickten 13 Mitglieder des Weltsicherheitsrats den Entwurf von Trump ab. China und Russland hätten den Text mit einem Veto durchfallen lassen können, sie taten es aber nicht. Sie enthielten sich lediglich der Stimme. Die Resolution 2803 beauftragte die Trump-Regierung, den Board of Peace ins Leben zu rufen. Die ehrenwerten Damen und Herren des Weltsicherheitsrats haben ein Blinde-Kuh-Spiel veranstaltet. Kollektive Amnesie erfasste am 17. November 2025 alle Delegierten, denn die UNO hatte seit 1949 immer wieder in Resolutionen die Einrichtung eines vollwertigen Staates der Palästinenser gefordert. Besonders nachdrücklich wurde die Zwei-Staaten-Lösung in der Resolution 1397 im Jahre 2002 angemahnt. Davon war jedoch im letzten Herbst gar nicht mehr die Rede. Kein Wunder. Die energischen Anwälte der Palästinenser wie Muammar al-Gaddafi oder Bashar al-Assad sind von der Bildfläche verschwunden. Viele arabische Staaten im Nahen Osten sind jetzt zerrüttet und destabilisiert. Doch auch ein anderer Tatbestand verwundert. Denn die Regierung der USA und besonders die Trump-Sippe mit ihrem Anhang Jared Kushner sowie der frühere britische Premierminister Tony Blair und Außenminister Marco Rubio hatten im August letzten Jahres im Weißen Haus den Entwurf einer israelischen Investorengruppe unterstützt und zur eigenen Agenda gemacht. Der Plan mit dem Namen GREAT, Gaza Reconstitution, Economic Acceleration and Transformation, sieht vor, die Palästinenser zur Auswanderung zu bewegen und dann auf dem ethnisch gesäuberten Gelände eine hochmoderne Sonderwirtschaftszone mit 8 Smart Cities sowie Autofertigungshallen für Tesla zu errichten. Dieser Plan war öffentlich zugänglich und ich habe den Plan ausführlich an dieser Stelle im September letzten Jahres dargelegt. Keiner kann sagen, er habe nichts gewusst. Allein die Unverschämtheit, auf dem Leichenberg von etwa 70.000 ermordeten Zivilisten eine Sonderwirtschaftszone zu planen, kann kaum noch in Worte gefasst werden. Trumps Board of Peace ist in Davos am Rande des Weltwirtschaftsgipfels konstituiert worden. Die Struktur des Trumpschen Friedensrats ist ein Witz. Alleiniger Vorsitzender dieses Gremiums ist US-Präsident Donald Trump. Trump alleine bestimmt Präsident Donald Trump. Trump alleine bestimmt, welche Länder in diesem Friedensrat sitzen dürfen.

Zeiten des Feudalismus hat es keine Institution mehr gegeben, in der einer einzigen Person eine solche Machtvollkommenheit zuerkannt wurde. Weder im Faschismus noch im Kommunismus. Es ist einfach ein schlechter Witz. Und keiner lacht, keiner ruft, was ist das denn für ein Kindergarten? Es gibt verhaltene Kritik von Frankreichs Präsidenten Macron, Bundeskanzler Merz nuschelt vorsichtig was davon, dass es ja die UNO gibt. Großbritanniens Premierminister Keir Starmer bemängelt, dass Trump zu diesem Gremium auch Russland eingeladen hat. Russlands Putin wiederum sitzt hinter seinem gigantischen Schreibtisch und feixt sich einen. Ja, er könne sich durchaus vorstellen, in diesen Friedensrat einzutreten. Allerdings sollte die 1 Milliarde Dollar für eine dauerhafte Mitgliedschaft aus eingefrorenen russischen Konten in den USA aufgebracht werden. China merkt wenigstens an, dass der Board of Peace nicht mehr auf Gaza konzentriert sei, sondern sich als Parallel-UNO aufspielen will. Es ist jetzt nur die zweite Garnitur der Weltpolitik in Davos zu Trumps Startschuss erschienen. Die Elefanten fehlen allesamt. Dafür sind kleine Tiere wie Aserbaidschan oder Kasachstan oder die Mongolei angetreten und natürlich der ungarische Regierungschef Orban. Seite an Seite mit Argentiniens Milei. Milei musste ja kommen. Denn Trump hatte Milei politisches Überleben gerade mit 40 Milliarden Dollar aus den Taschen der US-amerikanischen Steuerzahler gesichert. Bulgariens noch Regierungschef unterzeichnete in Davos. Dazu hatte ihn der ungeheuer mächtige Oligarch Delian Pivski gedrängt. Der war von Trumps Amtsvorgänger Biden auf die Sanktionsliste gesetzt worden. Vielleicht befreit ihn der große Donald dann von dieser geschäftsschädigenden Sanktionsliste. Mal sehen, wie Iro durchlaucht gerade gestimmt ist. Ja, hier in Davos gilt das Gesetz, eine Hand wäscht die andere. Der durchaus transatlantisch gestimmte European Council on Foreign Relations weiß Folgendes zu berichten. Zitat: Die Vermischung privater Investmentfonds mit amerikanischer Macht und Geopolitik, gepaart mit vermutlich intransparenten Entscheidungsprozessen und Finanzausgaben, birgt das Potenzial für eine kleptokratische Oligarchie. Der Guardian berichtet bereits, dass Albanien dem Board of Peace beigetreten ist, just als Kushner die Genehmigung der albanischen Regierung für den Bau eines 1,4 Milliarden Dollar teuren Luxusresorts auf der Insel Sarsan erhielt. Bulgariens scheidender Ministerpräsident Rossen Scheliaskov trat der BOP Berichten zufolge auf Drängen eines bulgarischen Oligarchen bei, der von den USA wegen Korruption sanktioniert wurde. Zitat Ende. Ja, das ist doch ein herzerfrischendes Geben und Nehmen. Jared Kushner ist rein zufällig der liebe Schwiegersohn von Donald Trump. Und auch Trumps Söhne Eric und Don befanden sich gerade rein zufällig auf einer Geschäftsreise durch die halbe Welt. Welch ein Zufall auch, dass diese Geschäftsreise zeitgleich mit empfindlichen Verhandlungen über neue Zolltarife zwischen den Gastgeberländern und den USA stattgefunden haben. Die beiden Trump-Söhne konnten fast überall äußerst vorteilhafte Verträge für ihr Trump-Unternehmen abschließen. Da ist zum Beispiel überraschenderweise Vietnam unter den wenigen Ländern, die sofort Trumps Friedensrat beigetreten sind. Dasselbe Vietnam, das Jahrzehnte von US-amerikanischen Streitkräften auf die schrecklichste Weise zugerichtet wurde. Dasselbe Vietnam, das außergewöhnlich lange dem US-Terror standgehalten hat. So lange, bis die Bevölkerung der USA selber das Ende dieses bestialischen Krieges erzwungen hat. Doch jetzt empfangen höchste Regierungsvertreter die beiden Trump-Söhne. Vietnam erlaubt der Trump-Sippe, im Norden Vietnams einen gigantischen Golfplatz zu errichten und ein Luxushotel obendrein. Dafür vertreibt die vietnamesische Regierung sogar Reisbauern von ihren Pachtgrundstücken, ohne ihnen einen Ersatz oder eine angemessene finanzielle Kompensation zukommen zu lassen. Denn Trump hatte Vietnam einen Zoll von 46% auf Exporte in die USA aufgebrummt. Aber wenn die vietnamesische Regierung jetzt so nett zu Eric und Don gewesen ist, dann wird Papa im Weißen Haus doch wohl den Zoll senken, oder? Man kann ja mit solchen Gefälligkeiten die Trump-Dynastie auch in anderen Ländern gewogen stimmen. So haben die Trump-Söhne auf ihrer Welttournee in Katar Luxus-Golfplätze und Villen genehmigt bekommen. In Jeddah in Saudi-Arabien wird ein Trump-Tower gebaut. Weitere Trump-Türme sind in Arbeit. Auch in Dubai und Oman haben die Trump-Brüder abgesandt. Man versteht sich. Nur Geld verdienen ist cool, oder? Wie ist das möglich, dass eine solche Kleptokratenorgie, eine derart niveaulose Beleidigung jeder Menschlichkeit und jeden Anstands auf der Weltbühne stattfinden kann? Früher hat man sich doch zumindest noch ein bisschen zurückhalten.

0: Regierung auferlegt. Höchstwahrscheinlich wird Trumps Board of Peace irgendwann als Bauruine und Mahnmal des Größenwahns und der Inkompetenz wortlos zu Grabe getragen. Aber der Schaden für die Menschheit und die Menschlichkeit ist gigantisch.
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1: Unser Krieg. Eine neue Epoche in Europa. Eine Kolumne von Sevim Dardelen. Mit dem EU-Kredit für die Ukraine beginnt eine grundlegende politische und wirtschaftliche Verschiebung mit weitreichenden Folgen für Europa. Mit dem heutigen Beschluss der EU, der Ukraine einen 90 Milliarden Euro Kredit zu gewähren, beginnt nichts anderes als eine neue Epoche in Europa. Europa ist jetzt Kriegspartei. Europa übernimmt die alleinige Finanzierung des Krieges. Deutschland bürgt für rund 25% davon, 22,5 Milliarden Euro. Dabei sind die Begleitumstände des Kredits, der allein von den europäischen Steuerzahlern vor allem in Deutschland abgesichert wird und dessen Profiteure, US-Finanzinvestoren wie BlackRock, der größte Anteilseigner von Rheinmetall sind, schon fast Nebensache. Entscheidend ist, dass die EU unter deutscher Führung allein die Finanzierung des Ukraine-Krieges übernimmt. Für die nächsten beiden Jahre wird damit der Fehlbedarf des ukrainischen Haushalts, der nur zur Hälfte durch Steuereinnahmen gedeckt ist, ausgeglichen. Arbeitsteilung innerhalb der NATO. Brüssel übernimmt nun selbst die Verantwortung für die Ukraine. Während sich die USA zurückziehen und sich auf den Krieg in Westasien konzentrieren, mit dem Ziel, China von der Energieversorgung abzuschneiden, übernehmen EU-Kommissionschefin von der Leyen und Bundeskanzler Friedrich Merz die Führung. Eine analytische Fehlleistung wäre es jedoch, in der Kriegsübernahme durch die EU und Deutschland eine Schwächung der USA und der NATO zu erkennen. Die EU verfolgt die strategischen Interessen von NATO und USA. Immer deutlicher wird dabei der arbeitsteilige Charakter und die Rolle, die der europäische Teil der NATO im Verbund mit der EU übernehmen soll. Es sind die kleinen Meldungen, die aufhorchen lassen. Die USA haben ihre Munitionslieferungen an Estland eingestellt, zumindest bis zum Ende des Iran-Krieges. Was das Baltikum angeht, ist die Türkei bereits durch umfangreiche Rüstungslieferungen, unter anderem gepanzerte Radfahrzeuge, in die Bresche gesprungen. In naher Zukunft ist die Eröffnung einer Munitionsfabrik der türkischen Rüstungsindustrie in Estland geplant. Auch dies ist Teil der Arbeitsteilung zwischen den USA und den europäischen NATO-Verbündeten. In der Ukraine geht es darum, dass deutsche Rüstungsunternehmen wie Rheinmetall, die dort gemeinsam mit den staatlichen ukrainischen Rüstungskonzernen produzieren und am Joint-Venture-Unternehmen 51% halten, die Rüstung für den Krieg gegen Russland übernehmen sollen. Auf der Hannover Messe betonte der Aufsichtsrat Paperga am 22. April 2026 erneut, dass die Rüstungsproduktion weit schneller steigen könne, trotz Störungen durch Rufe wie nie wieder Krieg und nie wieder Wehrpflicht. Der EU-Kredit, den die Ukraine niemals zurückzahlen wird, sorgt dafür, dass hier erneut zugelegt werden kann. Sozialer Kahlschlag und Umverteilung zugunsten von Oligarchen. Bereits jetzt wird deutlich, dass das Erobern des Fahrersitzes durch die EU, während das Navigationssystem weiter von Washington gestellt wird, für einen Krieg mit Russland, mit einer sozialen Kahlschlagpolitik in Europa, insbesondere in Deutschland, verbunden ist. Nun wird manifest, was Kritiker der gigantischen Aufrüstung von Anfang an den Rüstungsklakören ins Stammbuch geschrieben haben. Die Aufrüstung für den Krieg gegen Russland wird bezahlt von deutschen Rentnern, von ganz normalen Krankenversicherten, von Jugendlichen und behinderten Menschen, denen man jetzt soziale Hilfen zusammenstreichen will. Die Aufrüstung für den Krieg gegen Russland ist der Marsch in eine andere Republik. Es findet eine gigantische Umverteilung statt, hin zu Oligarchen in den USA, die BlackRock kontrollieren und als Anteilseigner an Rheinmetall profitieren. Zugleich werden auch die Oligarchen in der Ukraine gemästet. Wer besichtigen will, wohin das Geld deutscher Rentner in Zukunft geht, der muss nur nach Monaco fahren. Dort hat sich der ukrainische Oligarch Rinat Akhmetov, Unterstützer von Selenskyj, die wohl teuerste Wohnung der Welt für 471 Millionen Euro gekauft. möglicherweise der teuerste Immobilienkauf der Geschichte. Die 21-Zimmer-Wohnung im Neubauquartier Mare Terra erstreckt sich über rund 2500 Quadratmeter auf 5 Stockwerken und befindet sich im Prestigebau Lerenzo direkt am Meer. Sie verfügt über einen privaten Pool, einen Jacuzzi sowie mindestens 8 Parkplätze und Terrassen mit Blick auf das Mittelmeer. Achmetow ist stark in der Stahl- und Rüstungsproduktion engagiert. In der Ukraine gilt im Übrigen eine Flatrate-Tax von 18%. Die Garantie, dass die Superreichen immer reicher werden. Das Bild wird vervollständigt durch die Forbes-Liste. Die Ukraine konnte die Zahl ihrer Milliardäre von 6 auf 7 für das Jahr 2026 aufstocken. Krieg lohnt sich. Krieg schafft Milliardäre. Kein Frieden durch US-Ausstieg. Nur ein Wechsel am Steuer. Der heutige Tag zeigt aber auch, dass nur schlichte Gemüter sich von einem Ausstieg der USA aus der Finanzierung des Krieges in der Ukraine eine Friedensdividende versprechen. Wenn der von denselben Simpeln als Friedenspräsident gerühmte Donald Trump eines bewiesen hat, dann ist es, dass Verhandlungen für die USA nur Teil der Kriegsführung im Interesse der US-Oligarchie sind. Das gilt auch für die Verhandlungen mit Russland. Diese Verhandlungen waren offensichtlich nichts anderes als ein Teil eines großen Täuschungsmanövers Washingtons. Hinter der freundlichen Verhandlungsfassade und dem Wechsel auf dem Fahrersitz verbirgt sich, dass die USA kein Jota von ihrem Kriegsziel des Stellvertreterkrieges in der Ukraine abgerückt sind. Es geht auch nicht primär darum, China zu treffen, indem man Russland eine strategische Niederlage beibringt.

0: Kunst von russischen Künstlern ausgestellt werden soll. Die Frontstellung gegen Russland schreibt sich damit, sicherlich unfreiwillig, in die Traditionslinie des Unternehmens Barbarossa ein. Unter deutscher Führung wurde 1941 der Überfall auf die Sowjetunion organisiert, an dem sich viele andere europäische Staaten wie Rumänien und Italien beteiligten. Das Land, das durch den Völkermord an den Völkern der Sowjetunion in Anführungszeichen frei werden sollte, war nicht nur für deutsche Kolonisatoren, sondern auch für die Räuber aus sogenannten germanischen Staaten wie den Niederlanden und Dänemark vorgesehen. Der deutsche Raub- und Vernichtungskrieg gegen die Sowjetunion war denn auch ein europäischer Krieg zur Aneignung der Bodenschätze des riesigen Landes. Der Versuch der EU und Deutschlands, heute die Atommacht Russland herauszufordern, ihren Ruin zum Kriegsziel zu erklären, Hass auf Russen zu schüren und dafür einen Gutteil der europäischen Ressourcen zu verbrennen und zu verschenken, ist ein Babonkspiel mit dem Weltkrieg, nichts weiter. Es gilt, den Kriegstreibern von heute in den Arm zu fallen.
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1: Administrative Tyrannei. Wie die EU Kritiker einer Sonderbehandlung unterzieht. Ein Standpunkt von Alvaro Zapata. Man muss sich dieses System wie einen endlosen Flur vorstellen. Türen ohne Beschriftung, Formulare ohne Absender. Entscheidungen ohne Verantwortliche. Niemand sagt, du bist schuldig. Niemand sagt, du darfst das nicht. Aber alles, was du tust, zerrt dich ins Fadenkreuz eines Staates, der sich hinter willkürlich eingeführten Drillmaßnahmen verschanzt hat. Willkür ist die neue Ordnung in der EU. Und mit ihr die EU-Sonderbehandlung für jene Bürger, die nicht bereit sind, sich jede neue Einschränkung als alternativlos verkaufen zu lassen. Dabei spielt es inzwischen keine Rolle mehr, ob die drangsalierten Bürger aus der EU stammen. Die Europäische Union ist nicht autoritär geworden, weil sie Panzer auffahren lässt oder Parteien verbietet. Sie ist autoritär geworden, weil sie gelernt hat, Kritik administrativ zu erledigen. Leise, technokratisch. Ohne Urteil, ohne nachgewiesene Schuld, ohne Recht, als Beschuldigter gehört zu werden. Was hier entstanden ist, ist eine Diktatur alter Bauart. Es ist eine Verwaltungstyrannei. Ein System, das Abweichung nicht verbietet, sondern durch Behördenschikane versucht, maximal unattraktiv zu machen. Wer kritisiert, landet nicht im Gefängnis, er landet im Labyrinth nicht enden wollender Verfahren. Er landet in der Kontensperre, in der Ausladung, in der Unsichtbarkeit. Der Staat bleibt sauber, während er die Existenz der Opfer zerstört. Der Kern dieser neuen Ordnung lautet, nicht was du sagst ist entscheidend, sondern dass du die Schreibtischtäter störst. Sonderbehandlung statt Rechtsgleichheit. Demokratie lebt von Gleichbehandlung vor dem Gesetz. Die administrative Tyrannei lebt von Ausnahmen. Kritiker werden nicht angehört, sondern zum Staatsfeind erklärt. Ab diesem Moment gelten andere Regeln, andere Maßstäbe, andere Konsequenzen. Und die zur Anwendung kommenden Verfahren sind perfide und bösartig. Keine Anklage, kein Urteil, kein Freispruch, aber volle Wirkung. Konten verschwinden, Auftritte werden verboten, Einladungen bleiben aus, Verfahren laufen vorsorglich in Dauerschleife, Reisen werden so kompliziert, dass sie unmöglich werden. Solidarität wird zur Komplizenschaft erklärt. Niemand verbietet dir dein Leben, aber wer dich unterstützt, wird selbst attackiert. Das ist kein Fehler im System, das ist das System. Corona als Generalprobe. Corona war nicht der Ursprung, sondern der Beschleuniger dieser administrativen Tyrannei. Die auf einem Laborvirus basierende Pandemie bot den perfekten Rahmen, um Grundrechte innerhalb der Demokratie abzubauen. Staatlich geförderte Angst ersetzte Argumente, Moral ersetzte Recht. Wer damals sagte, die Impfung schütze weder sicher den Geimpften noch andere vor Ansteckung, wurde nicht widerlegt. Er wurde aus dem Diskurs entfernt. Der Mikrobiologe Sucharit Bhakti zum Beispiel war einer der Maßnahmenkritiker. Er verwies auf fehlende Evidenz für einen belastbaren Fremdschutz, auf offene Datenlagen, auf bekannte Risiken. Die Antwort war keine wissenschaftliche Auseinandersetzung, sondern öffentliche Diffamierung. Bhakti wurde nicht widerlegt, sondern zum Gefährder erklärt. Er kam nur noch auf alternativen Presseportalen zu Wort, diese aber wurden dann schon mal für immer gesperrt. Der Arzt und frühere Bundestagsabgeordnete Wolfgang Wodak warnte früh vor Überreaktionen, vor politisch getriebenen Maßnahmen ohne solide Datengrundlage. Auch er wurde nicht widerlegt, er wurde medial unsichtbar gemacht. Talkshows luden ihn nicht ein, Leitmedien erklärten ihn für erledigt, ein Schwurbler. Das Ziel war nie Aufklärung, das Ziel war Einschüchterung. Corona wurde zum Test, wie weit sich Opposition unter Ausnahmebedingungen kontrollieren lässt. Die späte Wahrheit und das Schweigen. Heute, im Dezember 2025, räumt der damalige Gesundheitsminister Jens Spahn auf einem von der AfD initiierten Corona-Symposium öffentlich ein, dass die Impfung keinen verlässlichen Schutz vor Ansteckung und Weitergabe bot. Genau jener Punkt, für dessen frühe Benennung Existenzen zerstört wurden. Diese Aussage ist dokumentiert und sie wird von den Massenmedien totgeschwiegen, schon wieder. Kein Leitartikel, keine Aufarbeitung, keine Entschuldigung. Nicht einmal der Versuch, Verantwortung zu klären. Das Schweigen ist kein Versehen, es ist Systemschutz. Es erinnert stark an den Widerstand während der Nürnberger Prozesse, die Verantwortlichen nicht benennen zu wollen. Die meisten von ihnen wollten damals wie heute verdrängen und vergessen. Sie waren noch immer oder schon wieder in Top-Positionen. Von der Pandemie zur Opposition. Nach Corona hätte der Ausnahmezustand beendet werden müssen. Durch offene Debatten, echte Aufarbeitung. Stattdessen wurde der Ausnahmezustand verstetigt. Die Instrumente blieben, die Logik blieb, das Totschweigen hält an. Der Fall Michael Ballweg zeigt die juristische Seite dieser Corona-Sonderbehandlung. Untersuchungshaft, jahrelange Verfahren, massive Kosten, wirtschaftliche Zerstörung, trotz festgestellter Unschuld. Der Freispruch kam, der Schaden blieb, das Verfahren selbst war die Strafe. Fakt ist, Ballweg wurde nicht verurteilt, er wurde zermürbt und finanziell ruiniert. Assange als Blaupause. Was heute europäischer Standard ist, wurde aber schon weit vor Corona erprobt. An Julian Assange. Kein Schuldspruch wegen Spionage, keine verurteilte Spionage, aber jahrelange Isolation, rechtliche Zermürbung, wirtschaftliche Vernichtung. Europa agierte als verlängerter Arm der USA, sprach von Werten und demonstrierte Abschreckung. Die Lehre war eindeutig, man muss Kritiker nicht verurteilen, man muss sie nur isolieren. Guantanamo ist überall. Bo, die nächste Stufe. Kommen wir ganz aktuell zu Jacques Bo. Der ehemalige NATO-Analyst ist Schweizer Staatsbürger, kein EU-Bürger, kein verurteilter Straftäter. Seine Tat besteht in Analysen zur NATO-Osterweiterung, zur Vorgeschichte des Ukraine-Krieges, zu westlichen Mitverantwortlichkeiten. Bo vertritt ein anderes Narrativ, als es die EU vorgibt. Die Reaktion von Brüssel ist bezeichnend. Keine Anklage, kein Urteil, keine Debatte, sondern faktische Berufsblockade, wirtschaftliche Neutralisierung, politische Ausgrenzung im EU-Raum, ohne Rechtsweg, ohne Begründung. Bo zeigt, wie weit das System inzwischen reicht. Nicht einmal die Schweizer Staatsbürgerschaft schützt in der EU vor Übergriffen. Bo lebt in Belgien, darf die EU-Richtung Heimatschweiz nicht verlassen, bekommt aber innerhalb der EU keinen Cent mehr, um seinen Lebensunterhalt zu bestreiten. Ausnahmslos sämtliche Konten und Karten eingefroren. Journalismus unter Vorbehalt. Parallel dazu wird unabhängiger Journalismus ökonomisch diszipliniert. Konten werden gekündigt, Zahlungswege blockiert. Kooperationen beendet. Es reicht, wenn ein unabhängiger Journalist die falsche Person interviewt, um ihre Sichtweise zu verstehen. Es reicht also, wenn ein Journalist seinen Beruf ausübt. Auch der Journalist Flavio von Witzleben steht dafür. Weil er mit als umstritten etikettierten Personen spricht, etwa Ulrike Guerreau, Björn Höcke oder Sarah Wagenknecht, wurde er selbst zum Risiko erklärt. Nicht das Gesagte zählt, das Gespräch selbst gilt als Grenzüberschreitung, Konto gekündigt. Das ist der neue Soft-Terror ohne direkte Gewalt, ohne großes Aufsehen, Vernichtung der Existenz im Stillen. Löwenthal und die Infrastruktur der Kontrolle. Kommen wir zur Struktur des neuen Staatsterrors, besonders im besten Deutschland aller Zeiten. Im Hintergrund wirkt ein dichtes Netz aus staatlich finanzierten NGOs, Meldestellen, Medien und Plattformen. Der Forscher Andrew Löwenthal beschrieb dieses Gefüge innerhalb der EU 2025 als Zensur-Industriekomplex. NGOs markieren unbeugsame Oppositionelle, Medien übernehmen die öffentliche Diffamierung, digitale Plattformen drosseln Reichweite. Der Staat hält formell Abstand und zieht im Hintergrund die Fäden. In Deutschland ist dieses Netz besonders eng, besonders teuer, besonders effektiv, historisch besonders verinnerlicht. Opposition wird in Deutschland nicht verboten, sie wird zersetzt. Der Beleidigungsparagraf, Strafrecht als Einschüchterungsinstrument. Zur administrativen Tyrannei tritt ein weiteres Werkzeug, das Strafrecht. Nicht gegen Gewalt, nicht gegen Korruption, sondern gegen aufmüpfige Bürger. Der Beleidigungsparagraf ist längst kein Schutz der persönlichen Ehre mehr, er ist zu einem asymmetrischen Machtinstrument geworden. Staat gegen Bürger, Amt gegen Einzelnen, Apparat gegen Meinungsäußerung. Politiker mit öffentlicher Macht, PR-Stäben und Pressestellen treten als angebliche Beleidigte auf und lassen Strafanzeigen serienweise stellen. Besonders auffällig sind Anzeigen aus dem Umfeld von Marie-Agnes Strack-Zimmermann, Annalena Baerbock-Habeck und inzwischen in rekordverdächtiger Zahl aus dem Kanzleramt selbst. Allein durch Kanzler Merz wurden 4.999 Anzeigen gestellt. Nicht privat bezahlt, nicht aus eigener Tasche, sondern aus Steuergeldern über das Kanzleramt. Der Bürger finanziert damit die juristische Verfolgung seiner eigenen Kritik. Das ist keine Gleichheit vor dem Gesetz, das ist institutionalisierte Einschüchterung. Hausdurchsuchungen wegen Tweets, Strafbefehl wegen Zuspitzung, Vorladung wegen klar erkennbarer Satire. Nicht jede Anzeige endet mit Verurteilung, aber jede Anzeige wirkt, sie schüchtert ein. Schon das Verfahren genügt. Der internationale Maßstab. Würden Iran- oder Russland-Kritiker ohne Urteil wirtschaftlich ruinieren, Journalisten überwachen, Bewegungsfreiheit einschränken, spräche die EU von Tyrannei. Tut sie es selbst, heißt es Resilienz, Sicherheitslage, Demokratieschutz. Ausgerechnet aus den USA kommt inzwischen offene Kritik. Politiker wie J.D. Vance werfen Europa, insbesondere Deutschland, Zensur, Unterdrückung der Opposition und Aushöhlung der Meinungsfreiheit vor. Zu Recht. Böses Fazit. Dieses System ist nicht entgleist. Es ist bösartig funktionsfähig. Die Züge für die Abweichler von morgen sind geistig schon wieder aufgegleist, wartend auf den scharfen Pfiff zum Abtransport von jenen, die es wagten, den Staat zu delegitimieren. Corona war der Testlauf, die Opposition war das Ziel. Die Sonderbehandlung ist die Methode, der Beleidigungsparagraf ist die Keule. Die Opfer haben Namen: Sucharit Bhakti, Wolfgang Wodak, Kayvan Sufisiawasch, Michael Ballweg, Julian Assange, Flavio von Witzleben, Jacques Beau. Und am Ende wir alle. Die Bürger, die sich nicht wie Untertanen ducken, wenn die administrative Tyrannei und ihre Vertreter es einfordern. Administrative Tyrannei braucht keine Verbote, sie braucht Ausnahmen, Verfahren und einen Staat, der gelernt hat, sich selbst nicht mehr zu begrenzen. Genau dort steht Deutschland. Und genau dort steht Europa heute.
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1: Chronologie des Streits um den Raub der eingefrorenen russischen Vermögenswerte. Der 18. Dezember ist Tag X. Da der Streit um den Raub der in der EU eingefrorenen russischen Vermögenswerte im Dezember die Schlagzeilen beherrschen wird, will ich hier die Chronologie des Streits aufzeigen, denn die liest sich wirklich wie ein Thriller. Ein Standpunkt von Thomas Röper. Die EU denkt schon seit dem Beginn der Eskalation in der Ukraine darüber nach, wie sie die in der EU eingefrorenen russischen Vermögenswerte klauen kann. Da das jedoch unter keinen Umständen völkerrechtlich legal ist und auch nicht einmal als legal dargestellt werden kann, waren diese Versuche fast 4 Jahre lang erfolglos, auch wenn die EU irgendwann begonnen hat, zumindest die Zinsen auf die Gelder zu klauen und sie zur Finanzierung eines 50 Milliarden Kredits genommen hat, den sie unter dem Vorwand, Kiew zu helfen, aufgenommen hat. Die Vorgeschichte des aktuellen Streits. Ende September hat Kanzler Merz dann in der Financial Times den Vorschlag gemacht, die russischen Gelder nicht zu klauen, sondern als Sicherheit für einen Reparationskredit zu nehmen, den Russland, wenn es den Krieg verloren hat, zurückzahlen soll. Die EU-Kommission hat die Idee aufgegriffen und damit begann der Streit, denn Belgien, wo etwa 180 Milliarden russischer Staatsgelder liegen, weigerte sich von Beginn an, bei dem Spiel mitzuspielen, denn auch dieser Trick macht den Raub nicht legaler und Belgien fürchtet völlig zu Recht, dass Russland danach weltweit über Gerichte belgische Vermögen einziehen wird, um den Schaden zu ersetzen. Belgien erklärte daher, es sei dazu nur bereit, wenn alle EU-Staaten rechtsverbindlich erklären, dass sie das Risiko mit Belgien teilen. Dazu aber waren die EU-Staaten wiederum nicht bereit. Übrigens begannen zeitgleich mit der Veröffentlichung des Artikels von Merz in der Financial Times die angeblichen Drohnenvorfälle, zunächst in Dänemark und Norwegen, danach auch in anderen Ländern. Und als Belgien sich hartnäckig weigerte, den Merz-Plan mit dem Reparationskredit zu unterstützen, gab es in Belgien plötzlich die meisten Drohnenvorfälle und die Medien erhöhten den Druck auf die belgische Regierung. Aber die belgische Regierung blieb stur und es begann das Tauziehen um die russischen Gelder. Allerdings drängte die Zeit, denn der Ukraine geht im Februar oder März das Geld aus und wenn die EU bis dahin keine frischen Gelder schickt, ist die Ukraine pleite und der Krieg verloren. Die EU hat keine freien Gelder und kann nur mit Erlaubnis der Mitgliedstaaten Kredite aufnehmen. Die EU-Kommission schlug daher 2 Alternativen vor. Entweder die EU-Staaten nehmen Kredite in Höhe von fast 100 Milliarden auf, um Kiew damit in 2026 zu finanzieren, oder sie erlauben der EU-Kommission, diese Kredite aufzunehmen, wobei dafür natürlich letztlich auch wieder die EU-Staaten haften würden. Von beidem waren die EU-Staaten nicht begeistert, weil sie ohnehin schon überschuldet sind und genug finanzielle Probleme haben. Ende November. Ende November legte Trump seinen Friedensplan vor, der den Druck auf die EU noch einmal erhöhte, denn im Falle eines Friedens ohne russische Niederlage wären all die Milliarden, die die EU in die Ukraine geschickt hat, weg, während man in Brüssel immer noch hofft, dass Russland der EU am Ende ihre Auslagen für Kiew in Höhe von inzwischen fast 200 Milliarden Euro erstattet. Wenn das nicht passiert und einfach ein Friedensabkommen in Kraft tritt, müssten die europäischen Politiker ihren Wählern erklären, warum sie den europäischen Wohlstand in der Ukraine versenkt haben, und das könnte für sie sehr unangenehm werden. Daher ist die EU um jeden Preis gegen einen Frieden und auch gegen Trumps Friedensplan. Der belgische Ministerpräsident hingegen sah in Trumps Plan eine Rettung aus seiner misslichen Lage, in der der Druck der EU und der europäischen Falken auf ihn immer mehr wuchs. Also erklärte er Ende November, die Pläne der EU könnten Trumps Friedensverhandlungen zum Scheitern bringen. Er schrieb einen Brief an die EU und sprach darin von dem sehr wahrscheinlichen Fall, dass Russland schließlich nicht zur offiziellen Verliererseite wird. Er sagte also offen, dass Russland den Krieg nicht verlieren und den Reparationskredit daher auch nie zurückzahlen wird. Diese Erklärung war natürlich auch an Trump gerichtet, denn die EU-Politiker wollen Trumps Plan ja zum Scheitern bringen. Der Belgier hoffte wohl, dass Trump ihm zur Seite springen und ihn gegen die EU-Kommission in Schutz nehmen würde. Ab Anfang Dezember wurde es dann hektisch. 2. Dezember. An dem Tag berichtete Politico, die US-Regierung trete dafür ein, dass die russischen Vermögenswerte nach einer Friedensregelung für die Ukraine an Russland zurückgegeben werden. Und das war nicht der einzige Tiefschlag für die EU, denn an dem Tag meldete die Financial Times, die EZB habe sich geweigert, den Reparationskredit in Höhe von 140 Milliarden Euro abzusichern. Das war wichtig, weil die EU-Kommission wollte, dass die EU-Mitglieder staatliche Garantien für den Fall bereitstellen, dass Russland sich an belgischem Vermögen im Ausland schadlos hält. Da nicht klar ist, ob die EU-Länder die notwendigen Mittel im Notfall rechtzeitig aufbringen können, hatte die EU-Kommission sich an die EZB gewandt, damit sie das Risiko so lange vor der belgischen Clearinggesellschaft Euroclear absichert. Mit der Absage der EZB war dieser Trick der Kommission geplatzt. An dem Tag trafen sich auch die EU-Außenminister, um über das Thema zu sprechen und den Druck auf Belgien zu erhöhen. 3. Dezember. Der Tag begann mit der Meldung, dass die belgische Staatsanwaltschaft Federica Mogherini, die von 2014 bis 2019 das Amt der Hohen Vertreterin der EU für Außen- und Sicherheitspolitik innehatte und nun das College of Europe leitete, zusammen mit dem ehemaligen Generalsekretär des Auswärtigen Dienstes der EU, Stefano Sanino, wegen Korruption und anderen Vergehen festgenommen und verhört hat. Offenbar wehrte sich Belgien gegen den Druck der EU, denn dass das zeitliche Zusammentreffen der Festnahmen von hochrangigem EU-Personal durch die belgische Staatsanwaltschaft mit dem Streit über die in Belgien liegenden russischen Gelder ein Zufall war und dass die verdächtigen Deals aus dem Jahr 2021 erst jetzt jemandem aufgefallen waren, ist nur schwer zu glauben. Um Belgien entgegenzukommen, schlug die EU-Kommission laut der Financial Times an dem Tag vor, dass auch alle EU-Länder die bei sich eingefrorenen russischen Gelder für den Reparationskredit einziehen. Neben den russischen Staatsgeldern, die bei Euroclear in Belgien liegen, haben die anderen EU-Länder auch russische Gelder, vor allem private Vermögen, blockiert. Zusätzlich zu den etwa 180 Milliarden in Belgien sind noch weitere 30 bis 35 Milliarden in anderen EU-Staaten blockiert, sodass es insgesamt um etwa 215 Milliarden Euro geht. Der belgische Außenminister nannte die Idee, die Ukraine mit der Konfiszierung der russischen Gelder zu finanzieren, an dem Tag am Rande eines NATO-Treffens die schlechteste aller Ideen und der belgische Ministerpräsident wiederholte, dass die Idee, darauf zu hoffen, dass Russland nach seiner Niederlage Reparationen zahle, unrealistisch sei. Es sei ein Märchen und eine Illusion, dass Russland den Krieg verliert, sagte er. Aber Ursula von der Leyen blieb bei der Idee und präsentierte an dem Tag die Idee, die Entscheidung über den Raub der russischen Gelder nicht im normalen Verfahren zu treffen, bei dem EU-Staaten ein Veto einlegen können, sondern dafür den Notstandsartikel 122 im Vertrag über die Arbeitsweise der EU zu nutzen, nachdem die Entscheidung mit der sogenannten qualifizierten Mehrheit getroffen werden kann, bei dem mindestens 15 der 27 Mitgliedstaaten dafür stimmen müssen, die zugleich mehr als 65% der EU-Bevölkerung repräsentieren. Außerdem kündigte von der Leyen an, für den Reparationskredit eine Sonderregelung zu schaffen, nach der ausländische Forderungen in diesem Zusammenhang in der EU nicht vollstreckt werden dürfen, womit die EU sich in einem weiteren Punkt außerhalb des Völkerrechts und internationaler Verträge stellte. 4. Dezember. Russland werde auf die Verwendung seiner eingefrorenen Vermögenswerte durch die EU reagieren, erklärte Dmitri Medvedev in seiner gewohnt polterigen Art. Er warnte, dass die Beschlagnahme der Gelder als Casus Belli gedeutet werden könne und dass Russland sich sein Vermögen dann in Form von Reparationen von der EU zurückhole. 5. Dezember. Bloomberg berichtete, die USA hätten einige europäische Länder aufgefordert, den EU-Plan zur Verwendung des russischen Vermögens abzulehnen. Das Geld würde für Trumps Friedensdeal und Nachkriegsinvestitionen in der Ukraine gebraucht. An dem Tag wurde auch die neue nationale Sicherheitsstrategie der USA veröffentlicht, die für die in der EU eingefrorenen Vermögenswerte andere Pläne genannt hat, als sie so zu verwenden, wie die EU es will. Der belgische Ministerpräsident De Wever sagte an dem Tag in einer Rede im belgischen Parlament, die EU-Kommission solle von Belgien nichts Unmögliches verlangen. Laut dem Ministerpräsidenten müssten alle EU-Länder rechtliche Garantien für die vollständige Übernahme von Belgiens finanziellen Risiken abgeben, damit Belgien dem Plan der EU-Kommission zustimme. Außerdem forderte er, dass alle in anderen EU-Ländern blockierten russischen Staatsvermögen unter denselben Bedingungen wie in Belgien enteignet würden, was die Abgeordneten des belgischen Parlaments mit stehenden Ovationen quittierten. An dem Freitag, dem 5. Dezember, hatte Kanzler Merz seine Pläne geändert und eine Oslo-Reise abgesagt, um nach Brüssel zu fliegen und De Wever zusammen mit von der Leyen zu bearbeiten. Allerdings konnten sie ihn nicht umstimmen. Von der Leyen sprach von einem konstruktiven Gespräch, das man fortsetzen wolle. 7. Dezember. An dem Tag berichtete Politico, es habe Informationen darüber, in welcher Höhe die einzelnen EU-Länder gegenüber Belgien für die Risiken beim Raub der russischen Gelder haften sollen. Deutschland solle für 52 Milliarden Euro haften und Kanzler Merz sei dazu auch bereit. 8. Dezember. EU-Kommissionspräsidentin Ursula von der Leyen bezeichnete die Enteignung russischer Vermögenswerte unter dem Vorwand des Reparationskredits zur Finanzierung der Ukraine als einen Schlüsselakt zur Verteidigung der EU. Diese Aussage muss man auch in dem Zusammenhang sehen, dass von der Leyen die Nutzung des Notstandsartikels 122 aus dem EU-Vertrag einsetzen will. An dem Tag tanzte Frankreich aus der Reihe. Denn die Idee, auch die in Frankreich blockierten russischen Gelder für den Reparationskredit zu nutzen, wurde dort abgelehnt, wie die Financial Times unter Berufung auf informierte Quellen berichtete. Laut der Financial Times verfüge Frankreich nach Belgien über die zweitgrößte Summe russischer Vermögenswerte. 9. Dezember. An dem Tag erklärte EU-Ratspräsident Antonio Costa auf einer Pressekonferenz in Dublin, die EU habe die erforderliche Mehrheit der EU-Mitgliedstaaten für die Enteignung russischer Vermögenswerte fast erreicht. Die Abstimmung soll beim Gipfeltreffen am 18. Dezember stattfinden. 11. Dezember. Aus Belgien gab es erneut Widerspruch. Die Chefin von Euroclear erklärte, die Enteignung der russischen Vermögenswerte sei illegal und Euroclear werde daher juristisch gegen eine entsprechende Entscheidung der EU vorgehen. Und auch der belgische Ministerpräsident fand im Parlament wieder deutliche Worte, Zitat: Es gibt bessere Lösungen, als die Vermögenswerte der russischen Zentralbank zu stehlen. Es handelt sich um Geld eines Landes, mit dem wir uns nicht einmal im Krieg befinden. Das wäre, als würde man in eine Botschaft einbrechen, die gesamte Einrichtung herausnehmen und verkaufen, Zitat Ende. An dem Tag fand auch ein Treffen der EU-Finanzminister zu dem Thema statt, vor dem Ratspräsident Costa erklärte, er wolle die EU-Staats- und Regierungschefs beim Gipfel am 18. Dezember notfalls tagelang verhandeln lassen, um eine Einigung über die Finanzierung der Ukraine zu erzielen. Er wird das Gipfeltreffen am 18. Dezember leiten. Er sei zuversichtlich, eine Lösung zu finden, die die Zustimmung einer qualifizierten Mehrheit der Mitgliedstaaten erhalte. Aber sollte es nötig sein, werde der Gipfel bis zum 19. oder 20. Dezember verlängert, bis es ein positives Ergebnis gebe. Offenbar fanden die Finanzminister bei ihrem Treffen keine Einigung, weshalb am Abend ein nicht geplantes Arbeitsessen angehängt wurde. Eine Einigung scheint es aber gegeben zu haben. Bisher müssen die Russland-Sanktionen alle 6 Monate einstimmig verlängert werden. Da die EU die russischen Gelder nicht wiederhergeben will, soll für diese nun eine Sonderregelung gefunden werden. Sie sollen auf unbestimmte Zeit eingefroren werden. Offenbar fürchtet man in der EU, dass ein einzelnes EU-Land bei einer späteren Verlängerung der Blockade der Gelder ausscheren und die Verlängerung der Blockade mit Veto verhindern könnte, um beispielsweise der US-Regierung zu gefallen, die bekanntlich andere Pläne mit den russischen Geldern hat. Das dauerhafte Blockieren der Gelder löst zwar nicht das Problem des Reparationskredits, aber immerhin verhindert die EU so, dass das Geld überraschend freigegeben wird und dass Russland es nach Hause holt. Bis zum EU-Gipfel ist es noch eine Woche. Und die dürfte sehr spannend werden. 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
1: Megaleistung US-amerikanischer und deutscher Doppelmoral. In Syrien umarmen USA und Deutschland Al-Qaida-Terroristen, während sie gegen Hamas Waffen liefern. Ein Kommentar von Rainer Rupp. Die Diplomatie der westlichen Demokraturen präsentiert sich gerne als moralischen Leuchtturm, als Musterbeispiel für Prinzipientreue und intellektuelle Aufrichtigkeit und nicht zu vergessen Humanität. Alles nur Schall und Rauch. Zur Verdummung der eigenen Bevölkerung. Im Ausland dagegen, vor allem im globalen Süden, weiß man schon lange, welch hässliche Fratze der Doppelmoral und Grausamkeit hinter der freundlich lächelnden Maske der Vertreter der sogenannten Hochzivilisation aus den US-NATO-EU-Staaten steckt. Hier ein aktuelles Beispiel, das jeder aus eigener Anschauung kennen müsste. Während in den USA und Deutschland Politiker und Medien mit Schreck in der Stimme und erhobenem Zeigefinger uns stets vor der, Zitat, radikal-islamistischen Terrororganisation Hamas, Zitat Ende, warnen, um damit die Lieferungen von Geld und Waffen an das von rassistischen Rechtsradikalen geführte Regime in Israel zu rechtfertigen, schließen gleichzeitig dieselben Vertreter der westlichen Hochkultur im israelischen Nachbarland Syrien den mörderischen Al-Qaida-Ableger Hayat Tahrir al-Sham, HTS, in ihre Arme. Während die vom Westen an Israel gelieferten Waffen den zionistischen Massenmördern dabei helfen sollen, die Hamas zu vernichten, die sich der Vertreibung widersetzen und das Land ihrer Vorfahren gegen die jüdischen Landräuber verteidigen, hofieren die Vertreter des Wertewestens zeitgleich die inzwischen politisch rehabilitierten Kopfabschneider HTS mit warmem politischen Entgegenkommen und finanziellen Unterstützungen in Höhe von Hunderten von Millionen Dollar. Bei dieser glanzvollen Demonstration von intellektueller Kohärenz, moralischer Klarheit und Gerechtigkeit stehen die USA wie üblich an erster Stelle. Diesmal dicht gefolgt von Deutschland, dessen Eliten wieder in der ganzen Welt mehr Verantwortung übernehmen wollen, während zu Hause alles zusammenkracht und immer mehr Menschen nicht mehr wissen, wie sie über die Runden kommen sollen. Lasst uns jetzt dieses Meisterstück der Doppelmoral genauer unter die Lupe nehmen. Dazu hat Larry C. Johnson, ein ehemaliger hochrangiger CIA-Analyst, aus dem

verantwortlich gemacht, was einem bescheidenen Durchschnitt von 4,2 Anschlägen pro Jahr entspricht. Vergleichen wir das nun mit den überragenden Terrorleistungen von HTS in Syrien. Diese Gruppe, die sich 2017 aus verschiedenen islamistischen Fraktionen als Al-Qaida-Ableger zusammenschloss, hat in nur 6 Jahren, 2018 bis 2023, laut CIA 674 Anschläge verübt. Das sind 112 pro Jahr, also 27 Mal so viele wie Hamas. Und die Todeszahlen? HTS hat 2.143 Menschen getötet. Ein jährlicher Schnitt von 357. Das ist fast 6-mal so viel, wie alle palästinensischen Gruppen zusammen auf dem Gewissen haben. Gezählt werden hier nur bei Terroranschlägen getötete Menschen. Man könnte meinen, dass eine Organisation, die in einem so kurzen Zeitraum derart viele Anschläge verübt und Menschen tötet, den ersten Platz im Terroristenwettbewerb verdient hätte. Doch nein, während die USA und ihre europäischen Verbündeten, vor allem Deutschland, Hamas für jeden Steinwurf verdammen, der in Richtung eines israelischen Panzers fliegt, schütten sie Geld und diplomatische Unterstützung über HTS aus, als wäre es eine humanitäre NGO. Charmant reichen die gleichen westlichen Eliten und ihre Qualitätsjournalisten, die den sogenannten Krieg gegen den Terror von Al-Qaida ausriefen, nun HTS, dem Al-Qaida-Ableger in Syrien, die Hand, während sie die Palästinenser für ihren Überlebenskampf bestrafen. Warum diese himmelschreiende Ungerechtigkeit und Heuchelei? Nun, es ist ganz einfach. Geopolitik ist ein schmutziges Spiel und Moral ist ein Luxus, den sich nur die Naiven leisten. Die USA und Deutschland unterstützen HTS, weil es ihren Interessen in Syrien dient, nämlich die Schwächung von Assad, Russland und Iran. Dass HTS Christen, Schiiten und Alawiten und andere Menschen abschlachtet, geht den Gutmenschen aus dem Wertewesten offensichtlich am Hintern vorbei. Ein bedauerlicher Kollateralschaden, nicht mehr. Währenddessen wird Hamas, die sich gegen einen brutalen rassistischen Besatzer wehrt, als Inbegriff des Bösen dargestellt. Dabei haben laut Johnson die Israelis im Zeitraum 2000 bis April 2024 mindestens 7.065 Palästinenser in Gaza und im Westjordanland getötet. Mit anderen Worten, die israelischen Terroristen, die illegalen Siedler mit eingeschlossen, haben im selben Zeitraum fast 5-mal mehr palästinensische Zivilisten getötet, als umgekehrt Hamas und alle anderen palästinensischen Widerstandsgruppen zusammen israelische Zivilisten umgebracht haben. Aber Hamas wird als das größte Übel dargestellt. Die Logik des Ganzen: Hamas kämpft gegen Israel, einen strategischen Verbündeten des Westens. HTS kämpft gegen Feinde des Westens. Daher ist HTS der gute Terrorist, während Hamas der böse Terrorist ist. Es ist fast komisch, wie durchsichtig diese Doppelmoral ist, wenn man erst einmal dahinter blickt. Die USA und Deutschland und der Rest des Westens, die sich selbst als Leuchttürme der Demokratie und Menschenrechte präsentieren, haben keine Skrupel, eine Organisation zu unterstützen, die aus der Al-Qaida-Schmiede stammt. Derselben Al-Qaida, die für die Anschläge vom 11. September verantwortlich war. Erinnern wir uns, nach 9/11 erklärte George W. Bush den, Zitat, Krieg gegen den Terror, Zitat Ende, und schwor, jeden Terroristen auf der Welt zu jagen. Aber inzwischen ist die HTS von der Terrorliste der USA gestrichen worden und die guten Terroristen dürfen jetzt, unterstützt mit Hunderten von Millionen Dollar und Euros, munter weiter Andersgläubige morden. Deutschland, das sich besonders gerne als moralischer Kompass Europas inszeniert, spielt in dieser Farce eine besonders peinliche Rolle. Die Bundesregierung, die keine Gelegenheit auslässt, ihre Unterstützung für Israel zu beteuern, ignoriert die Massaker von HTS mit einer Nonchalance, die an Zynismus grenzt. Während deutsche Politiker die palästinensischen Opfer des israelischen Militärs als unvermeidbare Konsequenz des sogenannten Selbstverteidigungsrechts Israels abtun, scheint niemand die Frage zu stellen, warum die gleiche Logik nicht auf HTS angewendet wird. Wenn Hamas Terroristen sind, weil sie sich gegen eine Besatzung wehren, die ihre Dörfer zerstört und ihre Familien tötet, warum sind dann die HTS-Kämpfer, die Christen und Minderheiten in Syrien abschlachten, plötzlich respektable Partner? Die Antwort liegt in der eiskalten, knallharten Realpolitik. Deutschland und die USA haben sich entschieden. Ihre strategischen Interessen sind wichtiger als Prinzipien. HTS ist ein nützliches Werkzeug, um den Einfluss von Russland und Iran in Syrien zu bekämpfen, während Hamas ein Hindernis für Israels Expansionspläne darstellt. Also wird die eine Gruppe mit Waffen und Geld überschüttet, während die andere mit Sanktionen und Bomben bestraft wird.
Dass die Palästinenser unter einer Besatzung leiden, die ihre Existenz bedroht, während HTS aus religiöser Überzeugung mordet.

0: spielt dabei keine Rolle. Was diese Heuchelei noch bitterer macht, ist die historische Dimension. Deutschland, das sich seiner Verantwortung für den Holocaust so bewusst ist, sollte eigentlich ein Gespür für die Ungerechtigkeit entwickelt haben, die ein Volk erleidet, wenn es systematisch entrechtet und unterdrückt wird. Doch anstatt diese Sensibilität auf die Palästinenser anzuwenden, die unter einer brutalen Besatzung leben, schließt sich Deutschland dem Chor an, der Hamas verteufelt und HTS hofiert. Es ist, als hätte man aus der Geschichte nichts gelernt, außer wie man die Augen vor Unrecht verschließt, wenn es politisch opportun ist. Fazit: Am Ende bleibt die bittere Erkenntnis, die USA und Deutschland sind nicht gegen Terrorismus an sich, sondern nur gegen Terrorismus, der ihren Interessen im Weg steht. Wenn das keine Doppelmoral ist, was dann? Das nächste Mal, wenn deutsche oder amerikanische Politiker Hamas verurteilen, sollten wir sie freundlich daran erinnern, dass ihre Regierungen den Al-Qaida-Ablegern in Syrien die Hand schütteln. Vielleicht könnten sie dann erklären, wie man einen Terroristen von einem sogenannten Freiheitskämpfer unterscheidet. Oder ob der Unterschied einfach nur davon abhängt, wer gerade auf der Gehaltsliste des Westens steht.
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Domina, genannt auch Herren bzw. Gebieter. Von dominant, lateinisch beherrschen. Devot, lateinisch unterwürfig. Unterwürfige Menschen bezeichnet man auch als Sklaven oder Sklavinnen, Diener oder Dienerinnen. Fesselungen. Es gibt zwei Möglichkeiten. Erstens, zweckmäßiges Fixieren an den entsprechenden Geräten, wie zum Beispiel Bock, Galgen und gynäkologischem Stuhl. Und zweitens, Bondage, verschnüren bis zur Bewegungsunfähigkeit des Sklaven. Verschnüren bis zur Bewegungsunfähigkeit des

0: Schläge als Bestrafungsmoment, ausgeführt mit Reichpeitsche, Gerte, Bohrstock und anderen Instrumenten.
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Domina, genannt auch Herren bzw. Gebieter. Von dominant, lateinisch beherrschen. Devot, lateinisch unterwürfig. Unterwürfige Menschen bezeichnet man auch als Sklaven oder Sklavinnen, Diener oder Dienerinnen. Fesselungen. Es gibt zwei Möglichkeiten. Erstens, zweckmäßiges Fixieren an den entsprechenden Geräten, wie zum Beispiel Bock, Galgen und gynäkologischem Stuhl. 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

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Der Sklave ist Schüler und zum Beispiel bei einer falschen Antwort wird er mit dem Rohrstock bestraft auf den Po.

0: Sex. 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Eine mögliche Variante ist böse Oberschwester, Patient. Babysex. 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Abbinden. Mit einem dünnen Lederbändchen werden Hodensack und Penis abgebrochen. Natursekt. Urinieren auf den Sklaven, entweder auf den Körper oder in den Mund.
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1: Der Feind kommt von innen. Israel at last. Ja, man braucht ein schnelleres Pferd. Die Verwirrung über das globalpolitische Geschehen in den letzten Monaten hat ebenso zugenommen wie die Spaltung, Trennung und das Gegeneinander. Es ist bemerkenswert, wie viele von sich behaupten, die Wahrheit derzeit zu kennen und sich mit Analysen des Geschehens zu Wort melden und dabei im wahrsten Sinne des Wortes verkaufen, dass ihre Ansicht die einzig richtige sei. Von der scheinbaren Auflösung des Verwirrspiels der Globalpolitik abschweifend möchte ich den Fokus heute auf eine Aneinanderreihung von Informationen lenken, ohne jene interpretieren zu wollen, die im allgemeinen Tohuwabohu eventuell auch untergegangen sein könnten. Denn während die Menschen von Skandal zu Skandälchen, von Korruption zu Verfilzung gestoßen werden, in Kriegsangst oder Verwirrung gefangen sind, passieren offensichtlich hinter den Kulissen ganz andere Sachen. Nun, zunächst einmal erklärte ein gewisser Yuval Harari, ein unangenehmer Propagandist des WEF und natürlich Jude, aber eben nicht Jude, sondern Zionist, ganz offen, dass es absolut vonnöten sei, die ganze Bevölkerung dazu zu bringen, ein und dieselbe Geschichte zu glauben. Und diese Geschichte lebe von Geschichten und diese müssten nicht einmal wahr sein. Einige der einflussreichsten Geschichten der Geschichte waren nicht wahr. Und dennoch sei es vonnöten, dass der allergrößte Teil der Bevölkerung davon überzeugt sei. Stichwort Bletchley Park. Und so verhalte es sich unter anderem auch mit der Wissenschaft. Wissenschaft sei keine Frage der Wahrheit, sondern eine Frage der Macht. Ja, so mancher Wissenschaftler möge an der Wahrheit interessiert sein, aber die Wissenschaft als Institution ist eine Frage der Macht. Nun, damit dürften nun auch dem Allerletzten klar sein, dass Geschichte und Wissenschaft nur von jenen erzählt wird, die eben die Macht haben. Von eben jenen, die die Daten besitzen, denn die besitzen die Zukunft, wie sagte von der Leyen. Es gibt einfach keinen Raum und keine Zeit für Nostalgie. Die Fronten für eine neue, auf Macht basierende Weltordnung werden gerade jetzt gezogen. Man sei inzwischen an einem Punkt, so Yuval Harari weiter, dass man die Menschen hacken könnte. Das würde bedeuten, sie besser zu kennen, als sie sich selbst kennen. Und so würden nun überall auf der Welt diese großen Überwachungslabore entstehen, auch in Hararis Heimatland Israel, in den besetzten Gebieten. 2,5 Millionen Versuchskaninchen, um zu testen, wie man sehr viele Menschen mit sehr wenigen Soldaten totalitär überwachen und kontrollieren kann. Und währenddessen in eben jenem Israel bezeugen Überlebende, dass Mitglieder der Knesset an sadistischen sexuellen Ritualen mit Minderjährigen teilgenommen haben. Dies war so zu lesen am 3. Juni 2025 in der Jerusalem Post. Ärzte, Pädagogen, Polizisten sowie ehemalige und aktuelle Mitglieder der Knesset waren an diesen satanischen Missbräuchen beteiligt, erklärten Überlebende. Ja, und das passiert ja nicht nur in diesem Parlament. Ja, hier bei uns zu Lande wurde schon eine 2023 wegen Kinderpornos verurteilte Dreckqueen in ganz ungeahnte Höhen gehoben. Sie agiert mit einem Böhmermann, der Drag-Shows für Kinder veranstalten möchte. Sie lacht mit Heidi Reichenick oder Ricarda Lang oder auch Berlins regierendem Bürgermeister Kai Wegner von der CDU. Alle grinsen und dann organisieren und finanzieren sie Drag-Lesungen für Kinder, natürlich vom Steuergeld. Das erinnert übrigens an die gute Angela, die sich zu ihrem Abgang ausgerechnet ein Lied eines ebenfalls schon verurteilten Kinderschänders hat vorspielen lassen und dann mal eben den behandschuhten Mittelfinger präsentierte. Ach, und wo wir gerade dabei sind, Hermann Gmeiner, Gründer der SOS Kinderdörfer, hat sich des mehrfachen sexuellen Missbrauchs an minderjährigen Jungen schuldig gemacht. Aber selbstverständlich wurde er niemals strafrechtlich verfolgt. Und täglich melden die Medien mehr gesprengte Kinderhandelsringe oder Pedo-Plattformen. Aber nicht nur das. Dass Michelle mit Barack eine ganze Welt täuschen konnte und Jean-Michel alias Brigitte Macron selbiges tut, nun, das könnte für jedermann Beweis genug sein, belogen zu werden. Interessanterweise ist der gute Brigitte im französischen Finanzamt unter dem Namen eines Mannes eingetragen, nämlich seinem Geburtsnamen Jean-Michel. Aber es geht eben auch noch kurioser. Shadow of Ezra berichtet, die Tel Aviv Fashion Week ist mit Baphomet-Symbolik, die einem direkt ins Gesicht springt, wieder ins globale Rampenlicht zurückgekehrt. Die Veranstaltung begann mit ehemaligen Geiseln, die über den Laufsteg gingen, begleitet von einem Live-Opernchor und einigen bekanntesten Designern Israels. Nun, das erinnert doch an die sehr mysteriösen Holocaust-Mistwahlen 2023, einen ungewöhnlichen Schönheitswettbewerb im israelischen Haifa, wie der Stern damals beschreibt. Nun, ungewöhnlich ist doch wohl eine sehr sanfte Beschreibung. Mir würden da spontan ganz andere Worte einfallen. Holocaust-Misswahlen? Ja, und inzwischen reist Trump einen Teil des Weißen Hauses ab und möchte dort einen Ballsaal errichten. Die Linken sind außer sich und schäumen vor Wut. Und nun scheint es, als käme die geometrische Struktur DCs ins Wanken. Washington DC wurde nicht für Regierungszwecke entworfen. Sie wurde entworfen, um beschworen zu werden. Sie zeichneten ein Pentagramm mit Straßen und nannten es Republik. Sie versteckten das Ritual in den Straßen und sagten, die Macht liege in deiner Stimme. Nun, es scheint also so zu sein, dass die Änderung der heiligen oder besser unheiligen Symmetrie der Stadt zerstört wird und damit die Freimaurersymbole ausgelöscht, die in den ursprünglichen Bauplan eingewoben waren. Und wem das zu verrückt klingt, nun ja, wir glauben an Wireless LAN, unsichtbare Wellen, die unsere Welt verbinden. Aber Energie, Frequenzen und Schwingungen tun wir als spirituellen Quatsch ab. Zudem gab Trump nun bekannt, das Militär sei am Bau des Ballsaales beteiligt. Das Militär. Und die sei doch ein guter Ort, die Bundeslade dort zu präsentieren, welche derzeit in Mar-a-Lago stünde. Nun, wieso also das Militär? Die Obama-Regierung und die Clinton Foundation haben abgetriebene Babys und deren Körperteile verkauft. Dies zeigt nur, wie teuflisch die Obama-Regierung wirklich war und mit was für einer Art Menschen wir es hier zu tun haben. Die Frage sei erlaubt, sind das Menschen? Nun, dass Firmen wie Planned Parenthood mittlerweile finanziell dem Erdboden gleichgemacht wurden, sollte alle Menschen mit Freude erfüllen. Und vor dem Hintergrund eines umgebauten Weißen Hauses möchte ich die Aufmerksamkeit des geneigten Zuhörers auf ganz andere Geschehnisse lenken, getreu dem Motto, es ist viel größer als du denkst. Die Abgeordnete Anna Paulina erzählte Joe Rogan, dass die US-Regierung die Existenz von interdimensionalen Wesen bestätigt hat, die in der Lage sind, sich durch unsere Zeit und unseren Raum zu bewegen und über eine Energietechnologie verfügen, die weit über das menschliche Verständnis hinausgeht. Sie sagt, sie habe persönlich Beweise dafür gesehen, dass Raumschiffe real sind und glaubt, dass sie nicht von Menschen gemacht wurden. Ihr zufolge gehen einige dieser Begegnungen auf die Zeit vor Jesus Christus zurück und die Regierung hat Teile ihrer Technologie zurückentwickelt. Sie erwähnt weiterhin, dass diese beobachteten interdimensionalen Wesen mit Texten in Verbindung stehen könnten, die aus der Bibel entfernt wurden, wie das Buch Henoch, das fortschrittliche Technologien beschreibt, die der Menschheit von nichtmenschlichen Entitäten bereitgestellt wurden. Ja, an dieser Stelle dürfen sich alle Bibelwieler, die behaupten, die Bibel sei in keinem Fall zu hinterfragen, doch mal was fragen. Und ein weiterer Abgeordneter erzählte Tucker Carlson, dass er eidesstattliche Aussagen über außerirdische Wesen erhalten habe. Und nun bedenke man mal das ohrenbetäubend laute Schweigen der großen Institutionen über 3E Atlas. Ja, und nun ist er da, 3E Atlas, im Amerikanischen übrigens 3Eye, das dritte Auge genannt. Die Kongressabgeordnete Anna Paulina Luna hat nun versprochen, die Veröffentlichung der NASA-Daten zu 3E Atlas zu beschleunigen. Nun, und wer das alles belächelt, kann sich ja mal mit dem Thema Bundeswehr beschäftigen. So wird dort beworben, man könne als Weltraumoffizier Karriere bei der Bundeswehr machen. Und eine deutsche Space Force gibt es ja auch schon. Der bayerische Möchtegernkönig hat ja das inzwischen bestätigt. An dieser Stelle sei Wernher von Braun nochmal zitiert. Und denkt daran, Carol, die letzte Karte ist die Alien-Karte. Wir müssen weltraumgestützte Waffen gegen Außerirdische bauen. Und all das, sagte er, sei eine Lüge, so jene Carol. Möge sich also jeder selber seine Gedanken machen. Und was auch immer da draußen zu beobachten sei, eine beliebte UFO-Melde-App hat tausende Sichtungen von nicht identifizierten Unterwasserobjekten, also USOs, in der Nähe von US-Wasserstraßen aufgezeichnet. Und dabei beschränken sich die Sichtungen nicht nur auf den Himmel, sondern auch auf das Meer, aus dem unbekannte seltsame Objekte entweder aufsteigen oder ins Wasser stürzen, ohne zu platschen. Ein durchgesickertes Telefongespräch aus dem Jahr 2017 zwischen der CIA-Wissenschaftlerin Kit Green und einem Remote Viewer zeigte Unterwasserdimensionsportale nahe Catalina. Es handelt sich dabei um ein Dimensionsportal, das mit einer Unterwasserbasis nahe Catalina Island vor der Küste Südkaliforniens in Verbindung steht. So der Bericht. Ja, und dann hatte Melania Trump, die First Lady der USA, auf ihrem X-Account einen Film von sich selbst gepostet, in dem sie sich selbst materialisiert oder teleportiert oder gebeamt wird oder durch ein Portal in Erscheinung tritt. Sie hat es nicht erklärt. Und Trump hatte ein Video über Mietbetten veröffentlicht, es aber kurz darauf wieder gelöscht. Und auch im höchsten Maße sonderbar war das heiße Mikrofon am 3. September diesen Jahres zwischen Xi Jinping und Putin. Xi sagte, früher wurden die Menschen selten älter als 70, heute ist man mit 70 noch ein Kind. Putin antwortete, mit Biotechnologie können Organe endlos ersetzt werden, Menschen könnten sogar Unsterblichkeit erlangen. Xi erwiderte, manche sagen voraus, dass die Menschen in diesem Jahrhundert 150 Jahre alt werden könnten. Glaubt denn wirklich jemand daran, dass bei ausgerechnet Xi Jinping und Putin ein heißes Mikrofon in die Welt hinaus getrötet wird? Nein, ich bin sicher, man kann davon ausgehen, dass sie nicht mit einem heißen Mikrofon erwischt wurden. Sie wissen ganz genau, wie sie mit der Presse umgehen müssen. Und ja, die seltsamen Meldungen reißen nicht ab. Vincent Kennedy erklärte, wir haben es bis zum 15. September 25 geschafft, ich gehe jetzt ins Bett, gute Nacht. Es sei denn, Sie verwenden den äthiopischen Kalender, dann ist es erst der 5.1.2018. Daraufhin fragte ein Ex-User, ich habe eine aufrichtige Frage, warum sollte ein Amerikaner einen äthiopischen Kalender verwenden? Wir verwenden ja nicht mal den julianischen Kalender oder den hebräischen oder den Maya-Kalender. Darauf antwortete Vincent Kennedy, nun, der äthiopische Kalender ist der vereinbarte Kalender für Zeitreisen. Kommen wir neben all dieser Auffälligkeiten nochmal auf den Feind im Inneren. Wladimir Putins Berater Kirill Adimitriev postete Where we go all, from dark to light. Nur wenige Tage, nachdem er einen Beitrag über Q+ geteilt hatte. Und man möge sich erinnern an Putins Behauptung, dass der Vampirball nun zu Ende gehe und dass westliche Eliten sich schon lange den Bauch mit Menschenfleisch vollgeschlagen und sich vom Geld der unterdrückten Massen ernährt haben und dass dies nun ende? Israel at last, der Feind im Inneren? Nun, schon oft haben wir über die kasarische Mafia gesprochen. Die geheime Geschichte der kasarischen Mafia und ihr böser Plan, die ganze Welt zu erobern, unter dem Deckmantel Juden zu sein. Die Zionisten haben eben nicht nur die Bankenwelt erobert, sondern auch in den königlichen Häusern durch Morde die Macht erobert. In vielen Beiträgen und Büchern wird unter anderem beschrieben, wie sie die britischen, deutschen, französischen, chinesischen und auch die russischen Royals austauschten oder ermordeten und damit dann die ganze Welt unterwarfen. Und um es noch einmal ausdrücklich zu sagen, nicht die Juden, sondern diese Kasaren, diese Zionisten beherrschen die Welt. Zutiefst krank, zerstörerisch und gegen das Leben gewendet. Es ist allgemein bekannt, dass die Kasaren ein kriegerisches Turkvolk waren, irgendwann im 8. bis 9. Jahrhundert zum Judentum konvertierten und über ein riesiges Gebiet in Südrussland und der Ukraine herrschten. Und ist es in diesem Zusammenhang nicht interessant, dass die Times of Israel einen durchgesickerten Bericht veröffentlichte, Israel erkennt an, dass Juden tatsächlich Kasaren sind, es gibt einen Geheimplan für die Rückwanderung in die Ukraine? Nun, man möge nun endlich erkennen, worum es hier wirklich geht und was geschichtlich passiert ist. Und als ein kleiner Gedanke nebenbei, die Beschimpfung, Antisemit zu sein, ist wie vieles andere auch verdreht und verzerrt und zudem völlig falsch. Die Semiten sind nämlich jene Menschen, die in Palästina und Teilen des heutigen Israels leben und eben nicht die Juden, die großteils gegen ihren eigenen Willen in dieses Land verbracht worden sind. Russland hat erklärt, es werde die finanziellen Vermögenswerte internationaler Satanisten beschlagnahmen und sie auf eine Terrorbeobachtungsliste setzen. Die russische Regierung betrachtet den Satanismus als eine gefährliche Ideologie, die das Böse rechtfertigt. Man beachte also die engen Bunde der derzeitigen Politikdilettanten. Wenn also die wirkliche Wahrheit ans Licht kommt, dann reißen die Fundamente ein, auf die die Lügen gebaut waren. Und diese Lügen sind gewaltig. Das Beste also, was man derzeit tun kann, ist sich vom global-politischen Theaterspiel nicht verrückt machen zu lassen. Den Verstand, den Geist und das Herz zu öffnen, denn es ist so viel größer, als wir denken und uns zurzeit vorstellen können. Und es wird, wie gesagt, enden. Dieser Vampirball ist beendet.
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1: Sperrung der Straße von Hormuz durch die USA. Ein Kommentar von Claudia Töpper. Am Montag, den 13. April 2026, erklärte der US-Präsident Donald J. Trump auf seiner Social-Media-Plattform Truth Social, dass er ab Montag 16 Uhr deutscher Zeit die Straße von Hormuz sperren will. Wörtlich sagte er, Zitat, die Vereinigten Staaten werden am 13. April um 10 Uhr Eastern Time Schiffe blockieren, die in iranische Häfen einlaufen oder diese verlassen. Vielen Dank für Ihre Aufmerksamkeit in dieser Angelegenheit, Präsident DJT. Zitat Ende. Die amerikanische Sperrung der Straße von Hormuz soll nur Schiffe betreffen, die an den Häfen in der Islamischen Republik anlegen oder diese verlassen wollen. Alle anderen Schiffe sollen von dieser Sperrung nicht betroffen sein. Geplatzte Friedensverhandlungen. Diese Reaktion erfolgte, nachdem die Friedensverhandlungen zwischen dem Iran und den USA am vergangenen Samstag, den 11. April 2026, in Pakistan fehlschlugen. Bereits am Sonntag, den 12. April 2026, verließ der US-Vizepräsident J.D. Vance die Verhandlungen frühzeitig, obwohl diese ursprünglich für 2 bis 3 Tage angesetzt waren. Die österreichische Nachrichtenplattform Auf 1 berichtete, dass der Iran das vorzeitige Ende mit den folgenden Worten bestätigte, Zitat, nicht erfüllbare Forderungen der USA, Zitat Ende, hätten ein Friedensabkommen unmöglich gemacht. Doch was genau umfassen diese Forderungen? Konkret sollen die USA den vollständigen Verzicht von Urananreicherungen, die Abgabe von ca. 900 Pfund Uranvorräten, die Öffnung der Straße von Hormuz unter US-Kontrolle und das Ende der iranischen Militäreinsätze von jetzt auf gleich verlangt haben, ohne jedwede Gegenleistung. Reaktion des Irans. Es stellt sich jedoch die Frage, inwieweit die Sperrung der Straße von Hormuz durch amerikanische Schiffe in der Realität umsetzbar ist. Denn der Iran wird dies nicht einfach über sich ergehen lassen. Im Gegenteil, der Publizist Thomas Röper erklärte in einem Gespräch am vergangenen Donnerstag, den 9. April 2026, dass der Iran bereits angekündigt hat, seine Häfen durch Revolutionsgarden zu schützen. Laut der Online-Plattform antispiegel.ru bezeichnete die iranische Botschaft in Thailand die amerikanischen Pläne als, Zitat, lächerlich, Zitat Ende. Zudem werden die Revolutionsgarden jede Annäherung von Kriegsschiffen an die Straße von Hormuz als Bruch des vereinbarten Waffenstillstands verstehen. Nachdem die USA zunächst berichtet hatten, dass US-Marineschiffe die Straße von Hormuz erfolgreich durchfahren haben, dementierte Press TV dies. Die 2 Zerstörer der US-Marine wurden von iranischen Seestreitkräften abgefangen und zum Rückzug gezwungen, so der Sender. Kommentar: Trump erhofft sich, von seiner Sperrung der Straße von Hormuz den Iran so unter Druck setzen zu können, dass er einknickt und dem ominösen 15-Punkte-Friedensplan der USA zustimmt. Auch wenn dieser bisher nicht der Öffentlichkeit vollständig mitgeteilt wurde, ist klar, dass die USA nur eine Kapitulation des Irans akzeptieren werden. Diese beinhaltet auch die Macht über die Straße von Hormuz und damit die Macht über das Öl und das LNG an die USA abzutreten. Dies würde bedeuten, dass Trump die absolute Kontrolle über Asien, China und den BRICS-Staaten hätte. Und genau diese BRICS-Staaten stellen sich hinter den Iran. China, Russland und Nordkorea erklärten, dass sie einem nuklearen Angriff nicht tatenlos zusehen und an der Seite des Iran kämpfen werden. Damit handelt es sich schon längst nicht mehr um einen regionalen Krieg. Die Welt bringt sich bereits in Stellung für einen potenziellen Weltkrieg. China, der größte Abnehmer des iranischen Öls, warnte bereits Israel, Zitat, zunächst einmal möchte ich der israelischen Regierung und den israelischen Führungskräften sagen, in dem Moment, wo Israel einen nuklearen Sprengkopf gegen ein anderes Land einsetzt, auch gegen den Iran, wäre dies das Ende Israels als Staat. Deshalb sollte man sich das gut überlegen und man sollte sich an die chinesische Weisheit halten, wenn du es wagst, eine Atomwaffe gegen ein anderes Land einzusetzen, könntest du damit den Untergang deines eigenen Landes herbeiführen. Das ist der erste Punkt. Denn die Menschheit wird niemals akzeptieren, dass Israel eine Atomwaffe gegen ein anderes Land einsetzt und dabei Hunderttausende Menschen tötet. Zitat Ende. Russland unterstützt den Iran ebenfalls, sowohl diplomatisch als auch militärisch, und Nordkorea erklärte ebenfalls seine Loyalität gegenüber dem Iran. Nicht nur auf diplomatischer Ebene unterstützt Nordkorea den Iran in der aktuellen Situation, auch militärisch liefern sie bereits ballistische Raketen. Zudem positioniert sich Nordkorea klar gegen die USA. In der aktuellen Situation scheint der Iran militärisch gegenüber den USA und Israel überlegen zu sein. Aus diesem Grund hat es der Iran momentan nicht nötig, den Forderungen der USA nachzukommen. Die USA wiederum werden die Straße von Hormus jedoch auch nicht alleine blockieren können. Deshalb haben sie auch die NATO-Staaten Großbritannien und Frankreich um Hilfe gebeten. Beide haben den USA jedoch eine Absage erteilt. Der britische Premier Keir Starmer erklärte, dass er statt Kriegsschiffe Minensuchboote in die Straße von Hormus entsenden werde. Anstatt die Straße von Hormus zu blockieren, wollen beide Länder gemeinsam mit anderen Ländern daran arbeiten, die Straße wieder für die Schifffahrt zu öffnen. Diese Antwort lässt vermuten, dass sich die NATO-Staaten momentan nicht in den Krieg ziehen lassen wollen. Sollten die Verhandlungen nicht wieder aufgenommen und der Waffenstillstand aufgehoben werden, würde die Anwesenheit von Kriegsschiffen der NATO-Mitglieder automatisch eine Beteiligung der NATO am Krieg bedeuten. So Röpers Vermutung. Es stellt sich die Frage, ob die USA wirklich den Frieden als Ziel hatten oder ob das Scheitern der Verhandlungen von Anfang an geplant war. Schließlich schienen offenbar beide Seiten von zwei unterschiedlichen Friedensplänen zu reden, denen sie zugestimmt hatten. Der Sprecher des iranischen Außenministeriums, Esmail Baghaei, erklärte, Zitat, der Erfolg des diplomatischen Prozesses hänge von der Ernsthaftigkeit und dem guten Willen der Gegenseite ab, von überzogenen und unzulässigen Forderungen abzusehen und die legitimen Rechte und Interessen des Irans anzuerkennen. Zitat Ende. Der Journalist und Finanzexperte Ernst Wolf äußerte sich auf der Social-Media-Plattform X zur Blockade der Straße von Hormus durch die USA wie folgt, Zitat. Das Ziel, Weltwirtschaftskrise, Hungersnöte und globale soziale Verwerfung, um den Reset, die vollständige Übernahme der Welt für den digital-finanziellen Komplex, herbeizuführen. Zitat Ende. Zusammengefasst heißt das also, erschaffe das Chaos und die Nöte und nutze es, wenn sie dich um eine Lösung anflehen, um deine Vision der Welt den Menschen überzustülpen. Dies ist exakt das, was gerade überall auf der Welt passiert. Es wird an jeder Ecke das Chaos provoziert. Der Plan B, den die Welt bisher hatte, wurde zudem ebenfalls stillgelegt. Dies wäre die Yanbu-Pipeline in Saudi-Arabien. Über diese war es möglich, das Öl direkt zum Roten Meer zu transportieren und so die Straße von Hormus zu umgehen. So konnten bis zu 7 Millionen Barrel pro Tag befördert werden. Am 13. April 2026 wurde diese Pipeline jedoch mit iranischen Drohnen angegriffen und eine Pumpstation zerstört. Dadurch wurde die tägliche Kapazität um 700.000 Barrel pro Tag reduziert. Zusätzlich gab es als Plan B noch die Straße von Bab al-Mandab. Doch der iranische Berater Ali Akbar Velayati warnte, dass dieser Eingang zum Roten Meer bald von den Iranern geschlossen werden könnte. Bei all diesen Ereignissen ist ein wichtiges Treffen untergegangen. US-Präsident Donald Trump hat sich am vergangenen Mittwoch, den 8. April 2026, mit dem NATO-Generalsekretär Mark Rutte im Weißen Haus getroffen. Das Gesprächsthema war erneut der Austritt der USA aus der NATO. Zudem hat die türkische Staatsanwaltschaft am Samstag, den 11. April 2026, eine Anklageschrift gegen den israelischen Premierminister Benjamin Netanyahu sowie den israelischen Verteidigungsminister Israel Katz wegen Völkermord und Verbrechen gegen die Menschlichkeit bei dem 10. Gericht in Istanbul eingereicht. Konkret fordert die türkische Staatsanwaltschaft für Netanyahu 4.596 Jahre Haft. Bereits im November 2025 hat die Istanbuler Staatsanwaltschaft Haftbefehle gegen Netanyahu und weitere hochrangige israelische Beamte wegen Völkermord erlassen.
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